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0: Feels Like Home, Nuclear Minds. 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

0: Das war Ausschau mit dem Lied Utopia und weiter geht es jetzt mit Lea Porcelain und dem Lied Warschau Street. Und davor wollte ich nur sagen, 15 Minuten noch, dann gibt es die CR 94.4 Morning Show, ein bekanntes Genre mit neuen Liedern. Viel Spaß.
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1: Und damit einen wunderschönen guten Morgen, meine Leute. Mein Name ist Matthias und ich heiße Sie und euch alle herzlichst willkommen zu CER94 Morning Show hier am Campus und City Radio St. Pölten. Mein Name ist Matthias und die Morning Show nehmen wir immer ein Genre, ein Subgenre oder ein gewisses Thema her. Wir reden drüber, hören passend dazu Musik und ihr könnt da aktiv mitmachen. Wir haben nämlich einen Live-Chat unter www.cr94.at/chat könnt ihr Nachrichten reinschreiben. Diese erreichen uns direkt im Studio. Dadurch können wir miteinander kommunizieren. Das heißt, ihr könnt Hallo schreiben, ihr könnt jemanden grüßen, ihr könnt beim ersten Lied mitraten, um welche Genre es sich heute handelt. Oder ab dem zweiten Lied könnt ihr dann auch Liederwünsche abgeben. Also bitte, bleibt dabei, schreibt vielleicht rein. Ich freue mich auf euch und wir starten jetzt gleich rein mit Coctora Twins und dem Song Lorelei. Viel Spaß.

Das war Sweet Trip to All the Dances of the World Around Form of Fantasy. Wir hören heute Neo Psychedelia. Das heißt, wenn ihr Wünsche habt zu Neo Psychedelia, dann gebt mir doch bitte gerne Bescheid. Doch wie kommen wir wieder zurück auf dieses Genre? Panda Bear und Sonic Boom haben gemeinsam ein Album rausgebracht. Es heißt A Question of When und wir haben hier jetzt den Title Track Question of When. Viel Spaß!

Das war Stereolab mit Le Iper Sound, eine britische, französische Band, die in London im Jahre 1990 gegründet worden ist. Led by Tim Gain und Latit Sadier. Und sie benutzen Vintage Electronic Keyboards, repetitive Motoric Beats, Female Vocals sang in Englisch und in French. Und haben sich inspirieren lassen von Stilen wie Krautrock, Lounge Music, Jazz und 1960er French Pop. Weiter geht es jetzt mit Ween. 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
1: Das war Lil Ugly May McCursor. Wenn ihr Liederwünsche habt bezüglich Neo Psychedelia, dann bitte gebt mir doch gerne Bescheid. Schreibt mir gerne in den Chat, wenn ihr euch unsicher seid, was Neo Psychedelia ist. Es ist ein weit gefasster Begriff, der sich auf Entwicklungen innerhalb der Psychedelia seit den frühen 1980er Jahren bezieht und auf den drogeninspirierten Stilen der 1960er Jahre aufbaut. Der Begriff bezog sich ursprünglich auf Post-Punk- und Jangle-Pop-Künstler wie die Soft Boys und The Church, die Einflüsse aus dem Psychedelic-Pop und Psychedelic-Rock einbrachten und klare E-Gitarrenklänge sowie Pop-Songwriting mit dem Einsatz von Hallverzerrung oder anderen Effekten kombinierten. Im Laufe des Jahrzehnts verlief die Neo-Psychedelia parallel zur Entwicklung im Alternative Rock, darunter eine Szene in Kalifornien Mitte der 1980er Jahre, die als Paisley Underground bekannt wurde, sowie ein Space Rock Revival, angeführt von Gruppen wie Spaceman, Free und Loop. Ende der 1980er Jahre trug sie zudem zum psychedelischen Sound der Baggy Scene bei, die eine surreale Klangwelt mit den beschwingten Rhythmen des Alternative Dance und einer von Drogen geprägten Rave-Kultur verband und einen maßgeblichen Einfluss auf die bahnbrechende Album Screamadelica vom Primal Scream aus dem Jahre 1991 hatte. Jetzt kennt ihr euch aus und wisst ihr, was ihr mir schreiben könnt. Und wir hören uns jetzt weiter rein in Fishmans. Subarashikute, nice choice. Viel Spaß.
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Das war The Flaming Lips, Yoshimi Battles, The Pig Robots Part 1 und das war es auch mit der CR94 Morning Show. Danke vielmals fürs Dazuschalten. Hope you guys enjoyed. Ich wünsche euch noch einen schönen Tag und man hört sich vielleicht später wieder. Es gibt die Charts heute mit dem Timon. Schaltet da unbedingt ein. Sonst wünsche ich noch einen schönen Tag. Ciao, ciao.

Guten Morgen, guten Morgen. Wochenteiler und damit auch schon der dritte Tag der Woche von Frisch in den Kühlschrank. Mein Name ist Marie-Christine Eder und ich freue mich jetzt, euch wieder die Rezepte des Tages erzählen zu können. Es geht nämlich los, nachdem wir am Montag einen mediterranen Linsen-Nudelauflauf hatten und gestern Hähnchen-Gemüse-Wraps mit Joghurt-Kräutersoße, geht's heute ein bisschen orientalisch weiter. Nämlich ein Kichererbsen-Kokos-Curry mit Reis. Fun Fact, wir haben das Ganze am Wochenende bzw. letzte Woche schon vorbereitet und am Montag gab's sogar so ein ähnliches Curry bei uns in der Mensa und ich muss sagen, ich bin nicht so der Curry-Fan, aber das hat mich definitiv überzeugt, auch dass ich das heute definitiv auch nachkochen werde. Bevor ich euch das Rezept dann erkläre und sage, was ihr dafür braucht, by the way, wir haben das Ganze auch auf Instagram, auf unserem Account Campus und City Radio St. Poelten. Da könnt ihr die Rezepte, die Einkaufsliste zum Screenshotten und so weiter alles nachlesen und wann ihr was am besten vorbereitet. Bevor ich jetzt aber näher darauf eingehe, kommen wir zu den ersten Songs, nämlich Passenger von Iggy Pop. Viel Spaß!

Für das cremige Kichererbsen-Kokos-Curry brauchst du 2 Dosen Kichererbsen, 250 Gramm Reis, eine Zucchini, 2 Karotten, eine Zwiebel, eine Dose Kokosmilch, 2 Esslöffel Currypaste oder Currypulver, einen Esslöffel Tomatenmark und 300 Milligramm Gemüsebrühe. Den Reis kochst du, Gemüse würfeln und anbraten, Currypaste und Tomatenmark mit kurz anrösten, Kokosmilch und Gemüsebrühe dazugeben, die Kichererbsen hinzufügen und ca. 15 Minuten köcheln lassen. Und das Ganze dann mit Reis servieren. Und ich serviere euch jetzt Kate Bush mit Running Up That Hill. Viel Spaß!

Und jetzt kommen wir schon wieder zu meinem persönlichen Highlight dieser Serie aus Frisch in den Kühlschrank, nämlich zum Dessert, zum Sweet Spot des Tages. Und zwar heute gibt es Heidelbeer-Skier-Becher. Du brauchst 200 Gramm Skier, Heidelbeeren, 1 Teelöffel Honig und 2 Esslöffel Hafer.

Missing Piece von John Mitchell Michael Howell. Ich darf euch heute wieder willkommen heißen zu unserer kleinen Ausgabe von Accidentally Genius. Ich bin der Timo. Wer es noch nicht weiß, wer heute zum ersten Mal neu dazugestoßen ist. Und in diesem Format reden wir ein bisschen über Zufallserfindungen. Ich habe gerne unnützes Wissen, jetzt nicht wirklich unnütz, aber vielleicht unkonventionelles Wissen. Und ich will das mit euch teilen. Man weiß ja nie, wann man einen kleinen Fun Fact einmal gebrauchen könnte, sozusagen. Wir fangen heute mit etwas Essbaren an. Es ist in der Früh, ich habe ein wenig Hunger. Ich habe gedacht, wir starten mit der Erfindung der Cornflakes. Ich wusste nicht, dass die aus Zufall erfunden worden sind. Also ich habe gedacht, da war ein Gedankengang hinter Cornflakes. So, wir machen jetzt Cornflakes. Anscheinend ja nicht, weil die Cornflakes verdanken ihrer Entstehung einen Missgeschick. Ende des 19. Jahrhunderts arbeiteten die Brüder John Harvey und Will Keith Kellogg an neuen vegetarischen Lebensmitteln. Eines Tages ließen sie gekochten Weizen versehentlich zu lange stehen. Anstatt ihn dann aber wegzuwerfen, walzten sie ihn aus und dabei entstanden einzelne Flocken. Nach dem Rösten waren diese überraschend knusprig und schmackhaft. Später ersetzten sie den Weizen durch Mais und legten damit den Grundstein für die heute weltweit bekannten OG Cornflakes. Recht cool, wenn dieser Missgeschick nicht passiert wäre, ich glaube, dann müssten sich sehr viele Leute ein anderes Frühstück suchen, sozusagen. Naja, bleibt auf jeden Fall dran. Ich habe noch weitere Zufallserfindungen heute. Aber zuerst hören wir jetzt Lola Young und Messi.

XO mit Klick. Wer bei unseren Charts öfters mal reinhört, wird das Lied vielleicht dort schon gehört haben. Und wer heute am Abend um 6 einschaltet, wird das Lied vielleicht auch wieder hören, weil es ist immer noch in unsere CR94.4 Charts. So, nächste Zufallserfindung. Röntgenstrahlen. Ich wusste, dass sie erfunden worden sind, logischerweise, aber ich wusste nicht, dass sie aus Zufall entdeckt worden sind. Nämlich im Jahr 1895 experimentierte der deutsche Physiker Wilhelm Conrad Röntgen, wir sehen, wo es vielleicht herkommt, mit Kathodenstrahlen, als ihm auffiel, dass ein fluoreszierender Schirm in seinem Labor zu leuchten begann, obwohl er eigentlich abgeschirmt war. Neugierig ging er der Sache nach und entdeckte eine bis dahin unbekannte Art von Strahlung. Da ihre Herkunft zunächst ja unklar war, nannte er sie X-Strahlen. Heute kennen wir sie als Röntgenstrahlen, benannt nach dem einzigen Wilhelm Conrad Röntgen. Und sie sind natürlich aus der Medizin nicht mehr wegzudenken. Stellen wir uns vor, wenn dieser Schirm dort nie gestanden wäre, was wir heute in der Medizin vielleicht alles nicht haben würden. Also ich bin schon dankbar, dass manchmal so glückliche Zufälle passieren. Naja, von Röntgen gehen wir jetzt zu schlechten Omen. Eine horrible Überleitung, aber was besser ist, ist das Lied von 5 Seconds of Summer, Bad Omens.

Sports Car Tate McRae. Unsere nächste Zufallserfindung ist ein Getränk dieses Mal. Sagenumwogen Coca-Cola sogar. Die ursprüngliche Coca-Cola war ja eigentlich als Medizin gedacht. Ich meine, vielleicht kennen es manche, weil man hat das ein bisschen schon so online manchmal mitbekommen, also ich zumindest. Aber der Apotheker John Stiff Pemberton entwickelte 1886 einen Sirup, der gegen Müdigkeit und Kopfschmerzen helfen sollte. Wenn ich mir jetzt vorstelle, Coca-Cola gegen Müdigkeit, ja, Kopfschmerzen, vielleicht Koffein? Naja, als ein Kunde den Sirup aber dann versehentlich mit Mineralwasser statt mit normalem Wasser mischte, entstand ein prickelndes Getränk. Der Geschmack kam angeblich so gut an, dass aus dem vermeintlichen Heilmittel schon bald ein sehr bekanntes Erfrischungsgetränk wurde. Und wenn man sich das heute so anschaut, denke ich mir, ja, gut, dass er damals die Flaschen anscheinend vertauscht hat. Und kleiner Side-Note sozusagen, wenn es interessieren würde, um mehr so in die Richtung zu erfahren, würde ich nahelegen, die originale Cola-Rezeptur sich einmal anzusehen. Das sind interessante Sachen in dieser Rezeptur, man kann es sicher online finden, für alle, die extra Wissen haben wollen sozusagen. Naja. Bei uns ist als nächstes auf dem Plan Dermot Kennedy mit Power Over Me. Viel Spaß!

Mami, ich kann mich noch sehr gut erinnern, wie ich jünger war und meine Oma mir immer Streichhölzer gegeben hat und ich sozusagen die Erlaubnis hatte, die Kerzen bei ihr in der Wohnung damit anzuzünden. Es musste immer voll schnell sein, weil brennt halt recht schnell ab, sozusagen. Und ich wollte es ja auch nicht fallen lassen, so in die Richtung. Aber das bringt uns zu unserer nächsten Zufallserfindung. Streichhölzer nämlich. Die modernen Streichhölzer, die entstanden nämlich durch den Zufall im Labor des englischen Chemikers John Walker. Während er mit verschiedenen Chemikalien experimentierte, blieb eine Mischung an einem Holzstäbchen kleben. Er versuchte daraufhin, die getrocknete Masse durch Reiben am Boden zu entfernen und es entzündete sich plötzlich. Walker erkannte dadurch sofort das Potenzial dieser Entdeckung und entwickelte daraus die ersten Reibzündhölzer, die das Feuermachen deutlich erleichterten natürlich. Also danke Walker, dass ich jetzt meine Kerzen sozusagen anzünden kann heute, obwohl es mit einem Feuerzeug ja auch funktioniert, aber die haben dann manchmal ja keinen Saft mehr und dann greift man doch zum Streichholzschächtelchen. Naja. Wir haben jetzt noch The Rags mit James Dean, bevor ich mich schon wieder verabschieden muss. Also wünsche ich euch noch viel Spaß mit dem Track.

bin definitiv kein James Team, ich bin nämlich der Timo. Aber ich muss mich für heute, at least mit Excellently Genius, schon wieder verabschieden. Aber keine Sorge, keine Sorge, ihr hört mich heute noch ein wenig öfter. Weil später um 12 gibt's Terzklopfen mit mir und der Marie heute nur. Aber es wird trotzdem sehr cool. Schaltet gerne ein. Wir reden über ein paar Künstler und Musik. Und nicht vergessen, heute am Abend um 6 natürlich die CR94.4 Chartshow. Wer will das denn verpassen? Niemand. Also einschalten. Aber ja, bei uns geht's jetzt weiter mit etwas Musik. Ich entlasse euch sozusagen mit dieser Musik und wünsche euch noch viel Spaß.

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1: Herzlich willkommen. Wir haben jetzt eh schon fast 12 Uhr. Das heißt, es ist Zeit für das Terzklopfen heute. Aber leider sind wir heute keine Terz. Wir sind heute leider nur ein Duo. Es bin nämlich ich, der Timo und die Marie.
2: Hallo.
1: Ja, unsere liebe Kollegin, die Marie-Christine, die liegt jetzt nämlich daheim krank. Und wir senden schöne Grüße an sie und behalten sie natürlich in unseren Kopf, wenn wir heute unser Herzklopfen, Du Edition machen.
2: Genau. Gute Besserung an die Marie-Christine.
1: Genau. Aber wir haben trotzdem für euch da draußen sehr viele Sachen und Lieder mitgebracht, natürlich. Wir reden heute über zwei recht große Musiker, würde ich jetzt sagen.
2: Ja, ich würde schon sagen, Alex Warren und Ed Sheeran. Ja, eine Stunde lang geht es um die beiden Herren. Und wir haben einiges dazu rausgesucht.
1: Ja, zum Reden ein paar Musiksongs, also für euch zum Reinhören. Ich glaube, die meisten kennen Alex Warren oder Ed Sheeran schon. Und falls wir ein paar ultimative Fans haben, freuen die sich sicher, dass wir heute ein bisschen mehr von den zwei spielen. Aber ich glaube, wir gehen richtig ins Reden rein, nachdem wir uns ein Lied zur Einleitung angehört haben.
2: Ich glaube, es ist sein bekanntestes.
1: Ja, ich glaube, wer Alex Warren kennt, müsste dieses Lied kennen und vielleicht sogar lieben. Es ist Ordinary. Viel Spaß.

0: Alex Warren mit Before You Leave Me. Das war tatsächlich das erste Lied, das ich von ihm jemals, glaube ich, gehört habe, vor ein paar Jahren. Timo, kennst du das Lied?
1: Ich muss ehrlich sagen, ich kenne sehr viele Alex Warren Lieder, aber ich habe es schon mal gehört, aber es wäre jetzt nicht in meiner Daily Rotation. Und ich muss ehrlich sagen, es sind sehr viele Alex Warren Lieder in meiner Daily Rotation drin.
0: Ja, also ich finde, Alex Warren macht auch coole Songs und sie passen auch immer gut zu Büchern, habe ich das Gefühl.
1: Ja, definitiv.
0: Also auf jeden Fall Eternity, das spielen wir dann auch gleich. Das verbinde ich immer mit diesem Buch Hype Fourth Wing. Ich habe das erste gelesen und ich würde schon sagen, es passt sehr gut zur Storyline. Also wer Lust hat, der kann da ja auch mal reinlesen. Aber ich glaube, die meisten, die an Bücher interessiert sind, kennen dieses Buch.
1: Ja. Die meisten, die Bücher interessiert sind, schalten dann dienstags ein, wenn ich meine Buchsendung habe.
0: Ja, genau.
1: Entschuldigung.
0: Genau, gleich mal ein bisschen
1: Self-Promo.
0: Ja.
1: Nein, aber ich kann sehen, was du meinst. Ich selber persönlich habe Fourth Wing halt nicht gelesen, aber ich weiß, dass es um Drachen geht. Und so, unter anderem.
0: Ja, genau, also es ist so Fantasy-basiert mäßig. Und ich meine, dass du überhaupt zu den Drachen kommst, du könntest schon 10-mal sterben vorher. Also das ist schon eine arge Challenge, würde ich sagen. Weil
1: muss man echt Eternal Life fast haben, dass man da mal
0: ja,
1: hinkommt.
0: Genau. Also das Ding ist, du musst als erstes musst du irgendwo raufklettern. Also da unten, das ist aber so glitschig, so Felswand. Nee. Da habe ich gedacht, die Protagonistin geht gleich drauf, also öfter.
1: Ui.
0: Das war ein bisschen knapp.
1: Also Klettern ist nicht mein Forte. Ich glaube, ich würde mich da raushalten. Dann lieber doch kein Drachen.
0: Ja, dann lieber doch nicht. Und das Ding ist, der Drache, du musst deinen Drachen auch erst nach 10 anderen Challenges erst finden.
1: Der versteckt sich ja noch. Ist das
0: ja,
1: eine Ostereiersuche,
0: ja, genau.
1: Also,
0: oder? Nicht, es ist, man kann sich so vorstellen, es ist wie so ein Bewerb eigentlich. Du musst dann in so einen Wald gehen und deine Drachen und diesen Drachen finden. Einziger Haken ist, der Drache könnte dich auch umbringen. Das ist auch ein bisschen unangenehm.
1: Das klingt ein bisschen nach einer Lose-Lose-Situation.
0: Ja, schon. Also die Drachen-Academy ist auch sehr hart. Ich glaube, es geht 3 Jahre lang und du musst echt viel Sachen schaffen und auch überleben, damit du überhaupt dann diesen Abschluss bekommst.
1: Ich glaube, Alex Warren ist da eher in einer Win-Win-Situation gewesen, dass er so viele Lieder macht, die da wenigstens dazu passen.
0: Ja, schon. Also auf BookTok, also auf der Plattform, auf TikTok, wo es über Bücher geht, da sind seine Songs sehr gut.
1: Sehr gut. Ich kann verstehen, warum. Ja. Sie behandeln einfach Themen und sie haben einfach einen, for the lack of a better word, Vibe an sich, die auf sehr viele verschiedene Situationen übertragen werden kann.
0: Ja, genau, aber eigentlich ist seine Geschichte richtig traurig. Also, kennst du was? Weißt du etwas über ihn?
1: Ein wenig habe ich Online-Diskussionen mitbekommen, aber ich glaube, du sagst mir sicher mehr, weil du schaust aus, als ob du mehr weißt.
0: Ja. Ich habe ein bisschen recherchiert, ich habe auch ein Interview mit ihm angehört. Das geht über 90 Minuten, wirklich arg. Ich habe jetzt nicht alles angehört, aber den Großteil würde ich sagen. Aber bevor wir in seine Geschichte weiter hineingehen, spielen wir doch das Lied, von dem wir die ganze Zeit gesprochen haben.
1: Es werden noch alle auf die Folter gespannt. Ihr müsst einfach dranbleiben, wenn ihr das noch hören wollt.
0: Genau, jetzt gibt's mal Eternity von Alex Warren. Yeah.

0: Ja, As I Walk This World Alone. Und leider, muss man ehrlich sagen, war ja Alex Warren dann, wie er noch nicht so groß geworden ist, dann ja eine Zeit lang sehr alleine, was du mir gerade erzählt hast.
1: Ja, genau. Also, er hat ein bisschen eine traurige Hintergrundgeschichte. Und zwar, sein Vater ist mit 9 Jahren an Krebs gestorben. Er hat in einem Interview erzählt, dass sein Vater davor schon 3-mal den Krebs besiegt hatte und er dann aber noch ein 4. Mal wiedergekommen ist. Und deswegen ist er dann auch leider verstorben. Und deswegen konnte Alex gar nicht so viel Zeit mit seinem Vater verbringen. Aber der hat unfassbar viel dokumentiert. Er hat in dem Interview, das ich gesehen habe, auch erzählt, dass sein Vater Stunden an Videomaterial gemacht hat, weil er meinte, Menschen sterben immer 2-mal. Das erste Mal, wenn sie wirklich sterben, und das zweite Mal, wenn man aufhört, Geschichten von ihnen zu erzählen. Und ich muss sagen, da stimme ich zu.
0: Das ist eine echt schöne Sicht auf Dinge, ja.
1: Schon, weil wenn ich so an Menschen denke, ich würde sagen, mein Opa ist auch gestorben, bevor ich ihn kannte. Und irgendwie habe ich das Gefühl, dass er immer da war ein bisschen, weil die Geschichten nie aufgehört haben. Ja.
0: Ja, man hört nicht auf zu existieren, wenn man nimmer sozusagen auf der Welt ist, sondern man lebt dann einfach durch die Geschichten anderer weiter sozusagen.
1: Ja, genau. Und das war aber auch nicht alles von seiner Geschichte, denn seine Mutter, die hatte mit Alkoholproblemen zu kämpfen und ist dann, wie er 17 war, auch verstorben.
0: Oh je.
1: Und er hat auch, wie er so um den Dreh 17, 18 war, war er dann auch obdachlos, also er hatte keinen festen Wohnsitz mehr und ist eher von Couch zu Couch bei Freunden gesurft oder auch in Autos geschlafen, ist schon ziemlich hart.
0: Ja, wenn ich mir denke, so mit 17 alleine in ein Auto schlafen und dann noch zur Schule gehen? Also.
1: Er hat auch keinen Abschluss gemacht, so viel er in diesem Interview erzählt hat. Ja, aber er hat dann auch immer mit Musik, ich glaube, er hat damals mit Musik angefangen und für ihn gab es nie einen Plan B. Er wollte immer was mit Musik machen und er ist dann auch in diesen TikTok-Hype eingestiegen.
0: Mhm. Ich kann mich vage erinnern, dass da mal so auf dieser Plattform so ein Haus gegeben hat, wo mehrere Creators drin waren und ich glaube, da war der Alex Warren auch dabei.
1: Ich glaube auch, das habe ich zumindest auch recherchiert. Ich habe da jetzt nicht so genau rein recherchiert, aber er war in diesem Haus und hat dort gelebt. Er kommt, by the way, aus Kalifornien und ich glaube, das Hype-Haus war auch in Kalifornien dann.
0: Mhm. Ja, da waren mehrere, glaube ich, Creators, die aus verschiedenen Branchen gewesen sind. Und ich glaube, damals ist dann auch eins von seinen Liedern über dieses Haus entstanden, was wir vielleicht später auch noch spielen werden. Wir sagen es euch dann, welches das ist, für die es noch nicht weiß, wisst's. Aber ja.
1: Ich finde auch arg, seine Frau, der hat ja das Lied The Ordinary gewidmet und die hat ihn eigentlich immer unterstützt.
0: Also die war wirklich sein Fels in der Brandung, kann man so schön sagen. Selbst wie er im Auto gelebt hat, was ich gelesen habe, war sie immer bei ihm, hat ihn immer unterstützt und ist wirklich immer zu ihm gestanden. Und ich glaube, das ist wirklich wahre Liebe dann.
1: Ich glaube auch, weil das ist schon alles ziemlich heftig. Ich meine, wenn dein Freund im Auto schläft und eigentlich gar nicht weiß, wie er über die nächsten Runden kommen soll, wie er das alles hinkriegen soll und du dann trotzdem bei ihm bleibst und ihn weiterhin unterstützt, das ist das schon eine sehr große Stütze und eine sehr schöne Geste von ihr.
0: Und sie sind ein richtig süßes Pärchen. Also man sieht sie in manchen Videos zusammen und man sieht, dass die zwei wirklich verliebt sind und es hoffentlich auch bleiben werden.
1: Ja genau, die haben nämlich, ich glaube, letztes Jahr geheiratet.
0: Ich glaube auch. Hoffentlich mit The Ordinary.
1: Ja genau.
0: Für die Hochzeit.
1: Hat er nicht für die Hochzeit dieses Lied geschrieben.
0: Das kann gut sein und seitdem ist es, glaube ich, auch für sehr viele Hochzeiten verwendet worden.
1: Ja, und ich meine, das ist auch das richtige Lied für eine Hochzeit.
0: Ja, ich glaube, der erste Tanz zu The Ordinary ist richtig schön. Ich habe schon voll viel so Tänze gesehen oder Leute, die gesagt haben, sie haben ihren ersten Tanz zu The Ordinary gehabt und ich kann mir das so richtig schön vorstellen zu dieser Musik eben.
1: Ich auch, ich finde das total schön. Denn den Durchbruch hatte er schon 2022 mit dem Album, glaube ich, das auch, ich weiß gar nicht, wie das Album heißt, aber mit dem Song Carry You Home.
0: Mhm.
1: Ich glaube, sein erstes Album ist letztes Jahr erschienen.
0: Ich glaube auch. Es ist noch nicht so lang her. Ja. Ich glaube. Aber ich muss sagen, auch auf den Album, ich habe es mir dann nämlich angehört, wie es direkt rausgekommen ist. Und ich muss sagen, ich mag, glaube ich, jedes Lied auf diesem Album, was nicht oft bei mir vorkommt. Ich bin eine Person, der meistens so 2, 3, 4 Lieder von einem Album gefallen. Aber es gibt wenige Künstler, wo mir wirklich alle Lieder von einem Album gefallen. Und Alex Warren ist definitiv einer davon.
1: Alex Warren hat es geschafft.
0: Er hat es geschafft in die Hall of Fame von Timo.
1: Ja, genau. Mit allen Liedern von seinem Album. Ich glaube auch, das nächste Lied gehört auch dazu.
0: Mhm.
1: You Can't Stop This, Alex Warren. Das spielen wir jetzt, Timo.
0: Viel Spaß.

0: Bloodline von Alex Warren und Shelly Rowe. Und ich muss sagen, das Lied ist sehr, sehr oft in meine Kopfhörer zu hören. Ich finde das Lied richtig cool. Auch die Message hinter dem Lied von man muss in seiner Bloodline nicht folgen und man sucht sich seine Brüder sozusagen selber aus. Jetzt nicht auf Blut bezogen.
1: Ich finde das auch richtig schön. Ich finde generell, Familie muss nicht immer blutsverwandt sein. Familie kann man sich selbst aussuchen und auch Freunde können Familie sein.
0: Es gibt ja das schöne Sprichwort, Blood is thicker than water. Aber ganz viele Menschen nehmen das kleine Stückchen aus dem ganzen Kontext vom eigentlichen Saying, weil es heißt eigentlich, the blood of the, I think, brotherhood is thicker than the water of the covenant. Und es geht darum, um das Fruchtwasser im Bauch von der Mutter und das Blut, was man für jemand anderen sozusagen gewillt ist zu fließen lassen, ist dicker, dieses Band ist dicker als nur Familie sozusagen. Und ich finde, das ist ein schöner View. Man soll seine Familie immer close behalten, aber es soll nicht das Einzige sein.
1: Ja, ich finde auch. Und wir kommen jetzt schon zum nächsten Künstler, oh mein Gott, zum zweiten Ed Sheeran. Und du, Timo, du warst vor vielen, vielen Jahren.
0: Vor vielen, vielen Jahren. Ich klinge uralt. Super.
1: Im Dinosaurier-Zeitalter.
0: Ja, nein. Der T-Rex ran vorbei, wie ich Ed Sheeran im Stadion gesehen habe.
1: Nein, also vor einigen Jahren.
0: Ja, vor einigen Jahren. Ed Sheeran, ich glaube, da war ich sogar 16, also es ist eh einige Jahre her.
1: Da warst du so alt wie ich war.
0: Ja, das war vor 8 Jahren. Ja, auf jeden Fall. Da habe ich, Ed Sheeran war mein erstes Konzert. Ja, damals hat er in Klagenfurt im Wörthersee-Stadion gespielt sogar. Also bei mir in der Nähe sozusagen. Ich bin ursprünglich aus Kärnten. Ich bin ein Fake St. Pöltener, I'm so sorry.
1: Du bist ein Kärntner Urgestein?
0: Ja, so ungefähr. So alt wie du mich hier klingen lässt, wahrscheinlich wirklich ein Urgestein.
1: Nein. Timo ist nicht so alt. Na, aber du warst bei Ed Sheeran, weil ja, das ist unser nächster Künstler.
0: Ja.
1: Und der hat eine ähnliche Geschichte wie Alex Warren. Und der war nämlich, bevor er zum Weltstar wurde, Straßenmusikant in London.
0: Mhm.
1: Und der ist auch von einer Couch zur anderen gesurft,
0: ja,
1: als er um die 16, 17, 18 war. Denn den Durchbruch gab es erst mit 19 Jahren, wie er selbst in einem Interview gesagt hat. Und ich glaube, es wäre Zeit für das erste Lied, denn das war eines seiner Durchbruchslieder.
0: Ich glaube, das ist eines der Lieder, wo voll viele den Titel vielleicht sehen und so denken, so, was ist das? Aber sobald man es hört, denkt man sich, ah, das habe ich schon gehört, das kenne ich doch irgendwoher.
1: Ja, da kann ich mich gleich selbst dazu zählen. Du hast mir das vorhin vorgespielt und ich war so, Namen her, ja, ich kenne es, aber keine Ahnung. Und dann war ich so,
0: doch kenne ich.
1: Doch, das kenne ich natürlich. Und vielleicht geht es einigen von euch genauso, deswegen spielen wir das mal vor.
0: Es ist die Rede von Ed Sheeran, der A-Team.

0: Sheeran, Castle on the Hill. Weißt du, wir haben vorhin über Bücher geredet und eigentlich sollten wir über Sänger auch über ihn weiterreden. Das machen wir auch gleich. Aber dieser Song, mit dem verbinde ich eigentlich was ganz was anderes, und zwar die Filme. How to Train a Dragon in Englisch. Ich glaube, auf Deutsch Drachen sind wir leicht gemacht, aber ich weiß nicht. Ich habe das gesehen mit so 10 Jahren und ich war so, dieser Song passt perfekt zu dem.
1: Das ist das Lied.
0: Ich habe den Text damals nicht verstanden, aber einfach dieser Beat von diesem Song und das mit dem Castle on the Hill und das alles, das hat so gut in meiner Vorstellung zu diesen Filmen gepasst. Ja. Kennst du die Filme?
1: Ja, ich kenne die Filme definitiv und ich finde es auch super. Und weil du gerade Drachenzähmen leicht gemacht erwähnt hast, ich habe letztens erst ein Edit davon gesehen, aber mit einem Alex Warren-Lied, nämlich You Can't Stop This.
0: Das haben wir vorhin auch schon gehört.
1: Darum habe ich jetzt lachen müssen, wie du Drachenzähmen leicht gemacht aufgebracht hast. Aber ja, Castle on the Hill hat einfach dieses leichte, jugendliche, obwohl die Lyrics auch ein bisschen traurig sind manchmal.
0: Schon, ja.
1: Aber ich glaube, es ist einfach dieses Unbeschwingliche der Jugend und das Zurückkommen zu Freunden, und es ist einfach schön. Ich glaube, Ed Sheeran-Lieder sind immer einfach richtig schön.
0: Ich meine, Perfect haben wir heute nicht in der Playlist, aber mit dieses Lied durfte ich auf der Gitarre spielen, als ich noch gespielt habe vor 5 Jahren ungefähr.
1: Damals
0: berechnen. Jahrzehnt ist es noch nicht, nein. Aber es war eines der letzten Lieder, das ich tatsächlich in meinem Gitarrenunterricht damals gespielt habe. Mhm. Und deswegen verbinde ich mit dem eigentlich immer Gitarre. Und deswegen mag ich das Lied auch wenn ich es damals rauf und runter gehört habe. Den Songtext, als ich so 11 war, konnte ich jetzt nicht hundertprozentig folgen.
1: Naja, laut falsch mit Begeisterung geht schon.
0: Ja, das geht schon. Ich finde es auch immer extrem lustig, wenn meine jüngeren Cousinen und Cousins dann Liedertexte singen und du weißt ganz genau, das ist nicht der Text.
1: Aber es ist eine schöne Interpretation davon.
0: Ja, genau. Ist immer sehr lustig. Und das nächste Lied passt eigentlich auch perfekt zu einem Film, Timo.
1: Mhm, du hast vorher schon gemeint, dass es vielleicht der Hobbit ist. Ich persönlich habe den Hobbit ja nicht gesehen. Vielleicht sollte ich ihn mir anschauen.
0: Ich verdrehe schon meine Augen. Nein, also das sind Filme, die sollte man gesehen haben. Hast du Herr der Ringe gesehen?
1: Nein.
0: Hast du Harry Potter gesehen?
1: Ja.
0: Okay, wenigstens etwas. Schon mal ein riesengroßes Film-Imperium gesehen.
1: Ja, ich glaube, Harry Potter sollte man gesehen haben.
0: Herr der Ringe auch. Ich, immer wenn mich jemand fragt, Harry Potter oder Herr der Ringe, ja du, ich mag Zauberer, aber ich liebe noch mehr die Welt von Mittelerde. Da spielt das Ganze nämlich. Und Ed Sheeran hat zu dem Hobbit-Filmen, das sind 3 an der Zahl, wie die Herr der Ringe-Filme, das Lied Icy Fire gemacht. Und wer den Film kennt, der weiß ganz genau, wann dieser Song gespielt wird. Mhm. Willst du mal reinhören, Timo?
1: Ich kenne das Lied, aber vielleicht muss ich es mir jetzt anhören, bevor ich mir die Filme anschaue und dann ganz überrascht sein. Das Lied! Ich sehe es. Ich höre es. Aber wir hören uns jetzt das Lied an.

0: Ed Sheeran mit Nancy Mulligan, wenn ich das jetzt richtig ausgesprochen habe. Timo, da gibt es eine Geschichte zu dem Song und die hast du mir vorhin erzählt.
1: Ed Sheeran hat dieses Lied über seine Großeltern geschrieben. Nancy Mulligan ist seine Großmutter und er redet halt in dem Lied drüber, wie sein Großvater und seine Großmutter sozusagen zueinander gefunden haben und auch sehr viele Kinder bekommen haben und von denen er dann gekommen ist sozusagen. Aber ja, er hat in diesem Lied, singt er von der Geschichte von seinen Großeltern, was ich recht schön finde.
0: Finde ich auch. Du hast auf jeden Fall noch mehr erzählt.
1: Mhm.
0: Ja, erzähl weiter. Was gibt es noch zu seiner Großmutter zu sagen?
1: Ja, also man hört so ein bisschen im Lied, die Nancy, sie wollten heiraten, Nancy Mulligan und der William Sheeran. Und der William Sheeran hat dann anscheinend Nancy ihren Vater um die Hand gebeten und der Vater hat dann spontan Nein gesagt. Und die beiden waren so, ja, Mist in die Richtung und sind davon gerannt über die Border drüber, über die Grenze und haben dann einfach spontan in Leihklamotten geheiratet. Und haben gesagt, wir warten da nicht, wir wollen da auch kein Ja und Amen so in die Richtung. Und wir lieben uns und wir wollen jetzt heiraten so in die Richtung. Sie sind ja wirklich zusammen alt geworden, was ich wirklich schön finde.
0: Ja genau, und inzwischen ist seine Großmutter schon verstorben, inzwischen vor 3 Jahren. Ja, aber ich finde trotzdem, dass dieses Lied wirklich schön ist und ich finde schön, dass er auch über seine Großmutter singt.
1: Ja.
0: Ed Sheeran singt ja über viele Dinge.
1: Ich glaube auch, dass das wieder super zu unserem Thema von vorher passt. So Leute, nachdem sie gestorben sind, bleiben in Geschichten erhalten und auch in Liedern. Also ich glaube, seine Oma wird da nie vergessen werden, nicht solange ein Lied von ihr existiert irgendwo.
0: Genau. Was gibt's denn eigentlich noch so zu Ed Sheeran zu sagen? Ich finde es verdammt arg, wie er so aufgestiegen ist, vom Straßenkünstler zum Weltstar.
1: Mhm.
0: Ein bisschen wie Alex Warren. Sie haben eine ähnliche Geschichte und sind trotzdem so unterschiedlich.
1: Ja, ich glaube, das Erste, woran ich denke, wenn ich jetzt so Ed Sheeran her, außer an Perfect und Shape of You, neben den zwei Liedern, die, glaube ich, jeder in den Kopf bekommen würde, denke ich ganz oft dran. Ich habe schon Videos gesehen, wo er in Städten, wo er seine Konzerte gehalten hat, vor dem Konzert und spontan in die Innenstadt gegangen ist und mit anderen Straßenmusikern gespielt hat, gesungen hat, sich irgendwo mit Leuten getroffen hat, die Innenstadt erkundet hat. Also man sagt so ein bisschen, er ist so der King of Side Quests. Also er ist immer irgendwo und macht irgendwas und man weiß nie, was er als nächstes so aufführen wird in die Richtung.
0: Aber es ist auch toll, er ist so, wie sagt man da?
1: Am Boden geblieben.
0: Ja, am Boden geblieben, das ist sehr schön, sehr bodenständig noch.

0: trotz des Erfolgs, trotz dem.
1: Er fühlt sich sehr menschlich an.
0: Ja, er fühlt sich sehr nahbar an, würde ich auch sagen.
1: Ich finde, das ist angenehm. Das merkt man auch in seiner Musik.
0: Ja, aber was ist denn eigentlich dein Lieblingssong von ihm?
1: Nach Nancy Mulligan, was ich sehr gerne auch habe, ist es, glaube ich, Galway Girl. Es sind diese mehr hippigen, poppigen Lieder, die ich richtig gern von ihm habe.
0: Meines ist tatsächlich Castle on the Hill, einfach weil ich es mit diesem Film auch verbinde. Ich mag Perfect und Photograph auch ganz gerne, aber wir spielen als nächstes dein Lieblingslied.
1: No,
0: oder einer
1: Galway
0: deiner.
1: Girl, juhu. Danke.

0: Ja, Ed Sheeran, Galway Girl, war das jetzt eins meiner Top-Favorite-Lieblingslieder.
1: Ja, und wir sind jetzt schon fast am Ende von unserer Musiksendung angekommen. Heute ging es um Ed Sheeran, Alex Warren, die ähnliche Geschichten haben, aber trotzdem so dermaßen unterschiedlich auf ihre eigene Art und Weise sind. Ed Sheeran, der singt gerne über seine Freunde und Familie, habe ich das Gefühl. Und Alex Warren auch auf eine Weise, aber er singt auch gerne über Lieder, die dann ziemlich gut zu Büchern passen.
0: Er ist ein Buchsänger.
1: Ein Buchsänger, nein.
0: Ich glaube, beide haben einfach einen Faible dafür, Lieder für Leute zu schreiben, die sie lieben und die sie gern haben.
1: Ja, genau. Und Alex Warren hat zum Beispiel über seine Frau ein Lied geschrieben, das bekannteste, glaube ich, von ihm, The Ordinary. Ich mag es immer noch, auch wenn ich schon so oft gehört habe, dass ich nicht mehr kann. Hin und wieder geht es dann wieder bei mir.
0: Man muss es ein bisschen stehen lassen und dann kann man es sich wieder anhören.
1: Ja, genau.
0: Aber ja, bei uns läuft die Stunde jetzt schon mit euch wieder aus und wir müssen uns jetzt schon verabschieden. Wir haben noch zwei Lieder oder ein Lied, was jetzt danach noch läuft von Ed Sheeran. Das ist nämlich Photograph, aber davor müssen wir uns leider schon verabschieden.
1: Ja, wir wünschen noch ganz viel Spaß.
0: Und genau, und schaltet heute am Abend für die Charts ein. Ganz wichtig,
1: ja,
0: ganz wichtig.
1: Ja, die macht der Timo heute.
0: Ja, und jetzt für alle, die noch Mittagspause haben oder jetzt aus der Mittagspause wieder kommen, viel Spaß beim Arbeiten hoffentlich.

0: ersten Idee zum eigenen Projekt. Eine Woche Young Campus an der USTP. Was passiert, wenn Jugendliche eine Woche lang selbst eine TV-Show produzieren, ein Computerspiel entwickeln, einen Podcast machen oder ihr eigenes Fitnessprogramm gestalten? Genau das konnten junge Menschen beim Young Campus an der USTP in St. Pölten erleben. Herzlich willkommen zu unserem heutigen Campus Talk. Ich bin Marie und ich nehme euch heute auf die Woche des Young Campus mit, die letzte Woche stattgefunden hat. Der Young Campus ist die Sommerjugenduni der USTP. Wir sprechen heute darüber, was hinter dem Projekt steht, welche Workshops angeboten wurden und wie es sich anfühlt, plötzlich selbst vor einem Mikrofon, hinter einer Kamera oder mitten in der Entwicklung seines eigenen Projektes zu stehen. Letzte Woche konnten Jugendliche an 4 unterschiedlichen Workshops teilnehmen. Doch was ist eigentlich der Young Campus? Das habe ich die Leiterin des Projekts gefragt. Was ist der Young Campus?
1: Hallo, ja, der Young Campus ist unsere Jugenduni hier an der USTP für alle von 14 bis 20 Jahren.
0: Wie ist die Idee dazu entstanden und wie lange gibt es denn schon?
1: Den Young Campus gab es zum ersten Mal im Jahr 2018. Da habe ich hier noch nicht gearbeitet. Ab 2020 habe ich es dann übernommen. Die Idee stammt daher ursprünglich von meiner Vorgängerin, aber ich habe sie dann noch weiterentwickelt und ausgebaut. Und die Idee war eben wirklich etwas für Jugendliche zu machen und eben auch etwas, das alle Jugendlichen anspricht. Und einfach zu ermöglichen, wirklich praktisch reinzuschnuppern in verschiedene Themen.
0: Und wo möchtest du mit dem Young Campus in Zukunft hingehen? Wo soll er sich weiterhin entwickeln?
1: Also was mir wichtig ist, ist, ich bleibe immer kritisch, denke immer, was kann man noch besser machen? Und ich möchte, dass es einfach etwas ist, was den teilnehmenden Jugendlichen auch Spaß macht und was bringt. Und deswegen denke ich mir immer, okay, was ist jetzt gut angekommen, was ist nicht so gut angekommen? Zum Beispiel heuer habe ich gemerkt, dass am ersten Tag der Stationenbetrieb nicht so gut angekommen ist. Deswegen möchte ich da überlegen, ob man das nächstes Jahr anders gestalten könnte.
0: Nochmal, um es zusammenzufassen, der Young Campus ist die Sommeruni der USTP für Jugendliche im Alter von 14 bis 20 Jahren. Von Montag bis Freitag waren die Jugendlichen auf der USTP zu Gast und durften ihre Kreativität in den 4 verschiedenen Workshops unter Beweis stellen. Im Vordergrund des Projektes steht unter anderem, dass Jugendliche ihre eigenen Ideen in ihren Workshops umsetzen, anstatt bloßes Wissen vermittelt zu bekommen. Es geht vor allem darum, die eigene Idee in ein Endprodukt umzusetzen. Dafür benötigt man auch keine Vorkenntnisse, denn das nötige Wissen wird in den ersten Tagen vermittelt, bevor die Jugendlichen sich dann ans Werk stürzen. Denn beim Young Campus geht es nicht nur darum, Wissen vermittelt zu bekommen, sondern dass man seine eigenen Projekte und Ideen umsetzt, damit dann am Ende ein Endprodukt entsteht. Und bevor wir jetzt gleich mit den Workshops weitermachen, gibt es erstmal ein bisschen Musik.

0: Die kleine Musikpause ist vorbei und herzlich willkommen zurück beim Campus Talk mit mir. Ich bin Marie und heute dreht sich alles um den Young Campus, die Jugenduni im Sommer der USCP. Und jetzt geht es weiter mit den Workshops, denn der Young Campus bietet jedes Jahr Workshops, in denen sich die Jugendlichen austoben dürfen. In diesem Jahr gab es 4 an der Zahl: Computerspiel, TV-Produktion, Fitness und Podcast. Zusammen mit Experten und Expertinnen haben die Jugendlichen 5 Tage an ihren eigenen Projekten gearbeitet. Doch was haben die Workshops eigentlich geboten? Diese Frage habe ich mir auch gestellt und deswegen habe ich nachgefragt und etwas recherchiert. Starten wir als erstes mit dem Computerspiel-Workshop. Wie entsteht eigentlich ein Computerspiel? Diese Frage habe ich mir tatsächlich schon öfter gestellt und genau das konnten die Teilnehmenden in diesem Workshop letzte Woche herausfinden. Gemeinsam lernten sie die Grundlagen der Spieleentwicklung kennen und erfuhren, wie aus einer ersten Idee Schritt für Schritt ein fertiges Spiel für den Computer oder das Smartphone entsteht. Gearbeitet wurde mit der Game Engine Unity, die auch in professionellen Spielentwicklungen eingesetzt wird. Dabei sammelten die Jugendlichen erste Erfahrungen im Programmieren, entwickelten Spielideen und setzten diese im Team um. Passend zum diesjährigen Motto Reality Check entstanden dabei einige kleine Computerspiele. Und wie die Woche für die Coaches war, habe ich aus erster Hand von einer der Coachinnen und Begleiterinnen vom Computerspiel-Workshop erfahren. Was machst du mit den Jugendlichen in deinem Workshop?
1: In unserem Workshop, dem Computerspiel-Workshop, bringen wir den Jugendlichen zuerst Basics bei. Also wir zeigen ihnen zuerst zum Beispiel, wie die Unity Game Engine funktioniert und auch die Basics vom Programmieren. Und dann schauen wir, dass wir ihnen mit ihnen gemeinsam ihre Ideen, die sie am ersten Tag sich überlegt haben, dass sie die verwirklichen können, eben im Rahmen eines Videospiels.
0: Und wie bist du zum Team des Young Campus gestoßen?
1: Ich kannte, also mein zweiter Teamcoach, den kenne ich schon, für den habe ich schon öfters seine Projekte für seinen Master zum Beispiel getestet, und der hat mich eben gefragt, weil er denselben Bachelor wie ich studiert hat, wusste er, dass wir eben Unity und eben das Programmieren, dass wir das lernen, und der hat mich eben gefragt, ob ich da teilnehmen möchte, und ich habe mir gedacht, das hört sich sehr interessant an und das möchte ich mal ausprobieren.
0: Und nachdem du das jetzt ausprobiert hast, würdest du nochmal als Coach teilnehmen?
1: Das müsste ich mir nochmal überlegen. Also es war schon sehr chaotisch. Es hat schon sehr Spaß gemacht. Und es ist wirklich ein Wahnsinn, wie schlau und wie offen manche Jugendliche sind. Also das hat mir wirklich viel mitgegeben, auch auf meine Sicht, so auf die Jugend von heute, wie man sagt, dass da wirklich noch... Also dass man mit denen super reden kann und die haben super Ideen, die sind wirklich kreativ, die sind blitzgescheit. Aber es war dann doch ziemlich viel Stress da, wenn dann etwas chaotischer wird. Wenn ein paar dabei sind, die eben sehr viel Support brauchen, dann brauchen die anderen wieder was. Da muss ich noch, also mir hat das schon sehr gut gefallen, aber da müsste ich nächstes Jahr schauen, wie da meine eigene Energie ist, weil das schon sehr kräftezerrend ist.
0: Doch das war nicht der einzige Workshop, den die USCP bzw. der Young Campus zu bieten hatte. Unser nächster Stopp ist die TV-Produktion, von der Idee zur eigenen Live-Sendung. Was für eine tolle Möglichkeit, erste Erfahrungen im TV oder in der TV-Produktion zu bekommen. Denn wie entsteht eigentlich eine Fernsehsendung? Das habe ich mich tatsächlich auch schon öfter gefragt. Wie ich herausgefunden habe, steckt da unfassbar viel Arbeit dahinter, und das konnten die Teilnehmenden in diesem Workshop selbst erleben. Von der ersten Idee bis zur fertigen Live-Diskussionssendung begleiten sie den gesamten Produktionsprozess und lernen, was hinter einer TV-Produktion steckt. In diesem Jahr hat die TV-Produktion eine Quizshow produziert und ich habe auch einen Ausschnitt davon sehen dürfen. Ich war sehr begeistert, das hat sehr viel Spaß gemacht zuzuschauen und ich finde es wunderschön, was auch in 5 Tagen entstehen kann. Gemeinsam entwickelten sie nämlich ein eigenes Sendekonzept zum diesjährigen Motto Reality Check, planen den Ablauf, gestalten das Studio und arbeiten mit professioneller Fernsehtechnik. Im Studio der USCP übernehmen sie dabei unterschiedliche Aufgaben, sei es vor der Kamera als Moderatorin oder Moderator hinter der Kamera oder in der Regie. Und wie ich schon erzählt habe, passend zum Reality-Check-Thema hat die TV-Produktion in diesem Jahr eine eigene Quiz-Show produziert, in der sie über Fakten aufgeklärt hat und damit das Thema auf ihre Art und Weise umgesetzt. Zusätzlich haben wir auch noch natürlich bei der TV-Produktion und den Begleiterinnen nachgefragt. Das Interview gibt es jetzt für euch. Was machst du mit dem Jugendlichen in deinem Workshop?
2: Also wir sind der TV-Produktionsworkshop und jetzt sind wir gerade eigentlich dabei, so wirklich alles vorzubereiten für so Durchlaufproben. Genau, weil wir drehen eine Quiz-Show. Und da haben die Jugendlichen quasi eigene Fragenblöcke entwickelt und heute wird jetzt wirklich live aufgesendet, das ist ein One-Taker. Genau, und ja, also mal schauen, was da jetzt rauskommt.
0: Wie bist du zum Team des Young Campus gestoßen?
2: Ich war schon letztes Jahr dabei, aber in einer anderen Rolle, studentische Assistenz, und dieses Jahr bin ich mit der Begleitcoach. Das heißt, ich habe jetzt nicht die technische und die inhaltliche Information, aber ich unterstütze quasi so ein bisschen, dass gruppendynamisch alles passt, falls Konflikte auftreten. Genau, und eigentlich suche ich mein Studium soziale Arbeit.
0: Und würdest du das Ganze nochmal machen? Ich meine, das gemeint, du hast es schon mal gemacht, aber würdest du es in einer anderen Rolle vielleicht nochmal mitmachen?
2: Ich glaube prinzipiell ja, obwohl ich sagen muss, dass der TV-Produktion zwar schon sehr, also sehr fordernd ist, weil ich natürlich wenig bei der Technik unterstützen kann und damit das auch ein bisschen organisatorisch schwierig ist. Wahrscheinlich ein bisschen, zumindest vielleicht bei einem anderen Workshop. Aber ja, ich würde auf jeden Fall, glaube ich, nochmal dabei sein.
0: Und bevor es mit den letzten beiden Workshops weitergeht, gibt es Musik.

0: Wir machen jetzt weiter mit dem Campus Talk. Für alle, die erst jetzt eingeschaltet haben, ich bin Marie und ich begleite euch heute durch diese Stunde mit einem sehr spannenden Thema, meiner Meinung nach, dem Young Campus. Das ist die Jugend-Sommer-Uni der USCP und wir sind mittendrin. Es gibt 4 Workshops und wir haben schon über 2 gesprochen. Es geht weiter mit dem nächsten, dem Fitness-Workshop. Ich persönlich liebe Fitness und da war ich auch schon sehr interessiert, als ich das Interview mit jemandem gemacht habe, das ihr später hören werdet. Aber lasst uns zuerst mal über den Workshop allgemein sprechen. Fitness, Social-Media-Trends im Reality-Check. Trainieren wie Fitness-Influencerinnen und Fitness-Influencer. Aber was davon funktioniert tatsächlich? Genau dieser Frage gehen die Teilnehmenden in diesem Workshop nach. Gemeinsam mit Expertinnen und Experten aus den Bereichen Diätologie, Physiotherapie und Diversitätsforschung beschäftigen sie sich mit Themen wie gesundem Training, sinnvolle Ernährung und aktuellen Fitnesstrends aus den sozialen Medien. Dabei wird hinterfragt, welche Tipps wirklich hilfreich sind und welche eher ein Mythos oder kurzfristiger Hype sind. Natürlich bleibt es nicht nur bei der Theorie. Die Jugendlichen probieren verschiedene Übungen aus, entwickeln eigene kleine Workouts, testen Sportgetränke und setzen sich realistische Trainingsziele. Ganz egal, ob bereits Sport Erfahrung vorhanden ist oder nicht, im Mittelpunkt stehen ganz klar Neugier, gemeinsames Ausprobieren und ein bewusster Umgang mit Fitness und Gesundheit. Wir haben auch noch einen persönlichen Einblick in den Workshop bekommen, wie ich schon vorhin angeteasert habe. Eine Betreuerin und eine der Jugendlichen haben uns die Möglichkeit gegeben, ein Gespräch mit ihnen zu führen. Und das hört ihr jetzt. Was machst du mit den Jugendlichen in deinem Workshop?
1: Also ich bin ja Begleitcoach und bin primär mal für die Jugendlichen da. Also wenn es Fragen gibt oder wenn irgendwas unklar ist, wenn das Tempo nicht passt, wenn es irgendwie kritisches Feedback gibt, bin ich immer da. Und sonst sind wir ja der Fitness- und Ernährungsworkshop und da geht's von bis. Also wir haben einerseits die Übungen gemacht, die Sportübungen und über gesunde Ernährung während dem Sportmachen haben wir gesprochen. Wir reden über Fitnessmythen, die vielleicht im Internet kursieren. Genau, also wirklich alles durch die Bank, was die Jugendlichen auch interessiert.
0: Wie bist du zum Team des Young Campus gestoßen?
1: Also ich bin im SINN-Projekt drinnen als Research Assistant. Das SINN-Projekt, da geht es um so Nachbarschaftsarbeit und Gemeinwesenarbeit. Und in diesem SINN-Projekt geht es sehr viel um Sport und Ernährung auch. Und da haben wir uns als Projekt überlegt, dass wir eben auch Teil des Young Campus sein wollen und diesen Fitness-Workshop anbieten wollen.
0: Nach dieser Woche, würdest du nochmal teilnehmen als Coach?
1: Ja, auf jeden Fall. Also mit die Arbeit mit den Jugendlichen voll Spaß gemacht. Ich fand unseren Workshop super spannend, aber auch das, was ich mitbekommen habe von den anderen Workshops, das, was ich von den Mitarbeitenden mitbekommen habe, aber auch von den Jugendlichen, glaube ich, dass der Young Campus eigentlich schon gut ankommt. Und ja, ich würde auf jeden Fall wieder mitmachen.
0: Warum hast du dich für den Young Campus angemeldet?
2: Ich war letztes Jahr schon hier im Theaterlabor-Workshop und es hat mir sehr gut gefallen und auch sehr viel Spaß gemacht und jetzt wollte ich dieses Jahr wiederkommen.
0: An was arbeitet ihr in deinem Workshop?
2: Auf jeden Fall, ich würde mal sagen, auch so zwischen einer Balance, zum Beispiel jetzt, dass du dich gut fühlst und regelmäßig Bewegung machst, aber jetzt auch in keine Extreme reinkommst. Und dass du zum Beispiel auch schaust, was deinem Körper von der Ernährung gut tut und dass man auch mit viel Leichtigkeit, sage ich mal, langfristig was für die Gesundheit tut.
0: Was hat dir in dieser Woche am besten gefallen?
2: Boah, schwierig. Also es gab sehr, sehr viel. Ich würde mal sagen, das Training auf jeden Fall am Dienstag war das, glaube ich, ja. Am Dienstag das Training mit unserem Fitnesscoach, das hat mir sehr gut gefallen. Und ich würde auf jeden Fall auch sagen, gestern war der Workshop Ernährung den ganzen Tag. der hat mir auch sehr, sehr gut gefallen. Das war voll spannend, was erzählt wurde. Obwohl ich schon ein paar Dinge wusste, fand ich das sehr cool. Und auf jeden Fall heute.
0: Du hast jetzt schon zum zweiten Mal teilgenommen. Würdest du noch ein drittes Mal nächstes Jahr kommen?
2: Ja, warum nicht? Irgendwie, ich finde die Leute auch voll sympathisch und ich finde sie ja voll lustig und es macht Spaß. Warum nicht?
0: Aber auch das Campus und City Radio St. Pölten war in diesem Jahr mit dabei und zwar mit dem Thema Podcast. Und das trifft sich sehr gut, denn ich bin ja eure Podcast-Expertin am Montag um 13 Uhr, denn da geht es immer um Podcasts in meiner Sendung. Und ich durfte in diesem Jahr auch ein Teil sein und mitmachen. Wir haben nämlich mit den Jugendlichen im Laufe der Woche einen eigenen Podcast produziert. Und ganz klar am Anfang der Woche stand die Frage im Raum, wie entsteht eigentlich ein Podcast? Im Podcast-Workshop lernen die Teilnehmenden nämlich Schritt für Schritt, wie aus einer Idee eine fertige Produktion wird. Gemeinsam entwickeln sie ein Podcast-Konzept zum diesjährigen Motto Reality Check. Inhalte für Interviews und nehmen diese mit professioneller Aufnahmetechnik auf. Anschließend bearbeiten sie ihre Beiträge am Computer, schneiden die Aufnahmen und ergänzen passende Musik. Und das haben wir alles genauso gemacht. Und es war ziemlich, ziemlich viel Arbeit. Es klingt auch viel, das Schneiden ist besonders ein bisschen ein tricky Part. Aber wir haben das gemeistert. Und man konnte unsere Sendungen bzw. unsere Podcasts auch live hören. Am Freitag um 17 Uhr letzte Woche waren die live hier im Campus und City Radio St. Pölten zu hören. Und wir durften auch etwas vorspielen, den anderen Workshops, aber dazu gleich mehr. Denn ich habe ein Interview auch mit einem der Coaches aus dem Podcast-Workshop geführt und mit zwei Teilnehmern. Viel Spaß! Was hast du mit den Jugendlichen in deinem Workshop gemacht?
3: Wir sind zu zweit, Sophia und ich, Margit, und wir haben uns dem Thema Podcast gewidmet, denn das ist auch eine Form, wie man Audiobeiträge heutzutage sozusagen gemacht und erbringen kann oder an die Mann und an die Frau bringen kann. Wir haben uns mit der Grundlage ein wenig beschäftigt. Was bedeutet überhaupt Podcasting? Auch was ist Radio noch? Weil das ist dann auch sehr wichtig, dass da noch ein bisschen ein Wissen besteht und auch eine Wertschätzung dieses alten, relativ alten Mediums. Und dann ist es eigentlich schon, wie man so schön sagt, in medias res gegangen. Also das heißt in die praktische Arbeit. Die Jugendlichen haben sich selbst Themen suchen können, innerhalb dieses Überbegriffs oder Überthemas Reality Check und haben sich in Kleingruppen zusammengetan und haben dann diese Themen ausgearbeitet, aufgenommen, geschnitten, mit Musik unterlegt und dann noch einen Pressetext kurz verfasst und auch noch eine Illustration geschafft, also es war echt viel Arbeit und eine Zusammenfassung, kann man auch noch sagen, wurde dann aus diesen von 5 Minuten bis 20 Minuten Beiträgen zusammengeschnitten eben für die Präsentation am Freitag.
0: Wie bist du zum Team des Young Campus gestoßen?
3: Ich arbeite ja im Campus und City Radio St. Pölten und habe in meinem ersten Jahr den Young Campus mitbekommen. Da waren wir aber noch nicht dabei mit dem eigenen Workshop, aber wir haben ihn natürlich dokumentiert. Und dann haben wir gesagt, eigentlich wäre es auch toll, wenn die Jugendlichen zu uns kommen können, weil eben das Radio ist schon ein bisschen mittlerweile nicht mehr so gängig als Medium für Jugendliche. Und wir dachten, wenn sie es aber selbst erleben, dann haben sie A, vielleicht wieder mehr Interesse dran und B, sie können auch, was sie hören, besser einordnen. Es geht bei uns ja um Medienkompetenz. Wir haben sehr viele Schulworkshops unterm Jahr. Und da geht es jetzt nicht so darum, dass du die tolle Sendung machst, weil du bist ja meistens, die Schüler sind ja nur, und Schülerinnen sind ja nur so vielleicht von 1,5 Stunden bis 3 Stunden bei uns. Aber du erlebst mal, wie Radio gemacht wird, wie Audio komponiert wird auch und natürlich auch, wie man es manipulieren könnte. Und da hoffen wir, dass dann ein bisschen was hängen bleibt von dieser Erfahrung, von dieser praktischen und sie dann einfach, wenn sie was hören, kritischer sind. Und Reality Check ging ja darum, wie kann man feststellen, was ist wahr oder echt? Das ist ein bisschen auch eine philosophische Frage natürlich. Ja, und das haben wir versucht einzubringen.
0: Nach dieser Woche, würdest du nochmal als Coach beim Young Campus teilnehmen?
3: Selbstverständlich. Es ist zwar unheimlich anstrengend, eine Woche, weil die Gruppe, du musst natürlich auch darauf achten, dass alle dabei sind, aber niemand überfordert. Es gibt immer was zu tun, wer braucht was, was funktioniert nicht, das ist ganz normal. Dann gab es ja auch relativ viel Zusatzprogramm, wo man immer schauen muss, sind wir eh pünktlich alle dort und wer kommt, wer geht hin, wer kommt zurück, wo gibt es einen Raum, wer ist wo. Also das ist schon sehr viel Koordinationsarbeit, weil eben in Kleingruppen dezentral gearbeitet wird, da muss man eben auch immer gucken, hat jeder einen Platz, hat jeder alles, kommt es zurück, ist auch alles wieder zurückgekommen, an Geräten zum Beispiel. Das ist sehr anstrengend, aber es ist eine tolle Woche und es ist immer toll, mit den Jugendlichen zu arbeiten. Heuer war es aber auch eine super Truppe, also ich war im Vorjahr auch eine super Truppe, aber man hat halt vielleicht die letzte am besten in Erinnerung, wo wirklich ganz gescheite Sachen auch gemacht wurden, gute Fragen gestellt wurden und auch wir eigentlich sehr viel gelernt haben.
0: Warum hast du dich für den Young Campus angemeldet?
4: Also ich fand immer schon Radio und so Sendungen, Podcasts interessant und als ich das gesehen habe, habe ich mich dann angemeldet.
0: An was habt ihr in deinem Workshop, für den du dich angemeldet hast, gemacht die ganze Woche?
4: Ich war in den Radio-Workshop. Wir haben da über das Radio gelernt, über Aufnahmen und wir haben einen Podcast aufgenommen.
0: Und gab es für dich ein Highlight in dieser Woche?
4: Ja, ich machte das Schneiden und das Aufnehmen von dem Podcast her.
0: Würdest du dich noch einmal anmelden?
4: Ja, ich würde mich anmelden, also nochmal anmelden.
0: Warum hast du dich für den Young Campus angemeldet?
5: Ich hatte nichts vor die Woche in den Sommerferien. Mir war es sehr langweilig. Dann habe ich das gesehen. Habe mir gedacht, okay, kann man probieren. Hört sich so lustig an. Ich könnte mal schauen, so wie ein Podcast so hinter den Kulissen funktioniert.
0: Und an was habt ihr gearbeitet in dieser Woche?
5: An unserem Podcast. Und zwar haben wir als Thema gewählt Vorteile und Schwierigkeiten über Jugendliche. Unser Podcast heißt Struggle of You mit im Klammer TH, also halt Youth. Und ja, uns ist gelungen, wir haben 15 Minuten hinbekommen.
0: Gab es dann ein besonderes Highlight für dich?
5: Es fertig zu schneiden, den ganzen Podcast, das war sehr anstrengend, aber es hat sich gelohnt. Und dass ich und mein Partner zwei Interviews geschafft haben, das war auch sehr toll.
0: Würdest du dich nochmal für den Young Campus anmelden?
5: Ich würde mich schon nochmal anmelden, ja, aber nicht für Podcast wieder, sondern einen anderen Workshop probieren wahrscheinlich. Einfach nur um was Neues zu probieren. Nicht, weil es mir nicht gefallen hat.

Nach den Interviews und der kleinen Musikpause sind wir jetzt wieder zurück im Studio. Ich bin Marie und ich darf heute den Campus Talk führen. Heute geht es nämlich um den Young Campus, der letzte Woche an der USCP stattgefunden hat. Die Jugendlichen hatten

nämlich innerhalb von 5 Tagen die Möglichkeit, ihr eigenes Projekt zu entwickeln und es anschließend am Freitag vorzustellen. Und um das auch richtig anzugehen, gab es ein Präsentationscoaching am Donnerstagnachmittag. Ich durfte einiges noch dazu lernen und ich denke, einige andere auch noch. Ich konnte auch 1-2 Sachen schon am Freitag dann anwenden, denn dort hatten dann alle Teilnehmenden die Möglichkeit, ihr Projekt den anderen Workshops vorzustellen. Der Workshop Computerspiele hat eigene Spiele zum Beispiel entwickelt und sie auch live vor dem Publikum ausprobiert und gespielt, uns gezeigt. Ich kann nur eines sagen, ich bin zutiefst beeindruckt von deren Spielen, denn die sahen tatsächlich sehr cool aus und ich bin wirklich angetan, was man in so einer kurzen Zeit alles entwickeln kann. Die Fitnessgruppe hat aufgeklärt, was sie in dieser Woche über Ernährung und Sport gelernt haben. Da durfte ich auch noch einiges dazu lernen und ich fand das auch total spannend, weil ich mich auch für das Thema interessiere, aber es gab wirklich einiges, das ich auch noch nicht wusste. Die TV-Produktion hat eine eigene Quizshow abgedreht und die Highlights gezeigt. Wir durften die sehen und ich fand die wirklich toll, was sie auch auf die Beine gestellt haben. Denn die hatten nämlich einen One-Taker. Das bedeutet, die haben die ganze Show in einem Take aufgenommen. Und auch das fand ich ein unfassbar tolles Projekt. Ich war ja bei dem Podcasts dabei, bei dem Podcast-Workshop und wir haben in kleinen Gruppen Podcasts entwickelt und abgedreht und haben dann am Freitag bei der Vorstellung, bei der Präsentation ein paar Ausschnitte aus den Podcasts vorgestellt und dann noch etwas dazu erzählt. Zum Abschluss gab es dann noch eine Sponsion und die Überreichung der Urkunden. Da ich ein Teil des Young Campus sein durfte und selbst einen Podcast produzieren durfte, wie ihr schon gehört habt, möchte ich mich bei allen auch nochmal bedanken, die mit mir ein Interview geführt haben und sich die Zeit dafür genommen haben. Außerdem bin ich sehr beeindruckt von wirklich allen Projekten und was in dieser kurzen Zeit entstanden ist. Und bevor wir jetzt in den Abschluss gehen, gibt es noch ein bisschen Musik für euch.

Ich bin zurück nach dieser kleinen Musikpause mit dem Campus Talk und wir sind jetzt gleich am Ende. Der Young Campus war wirklich eine spannende Woche, auch für mich. Ich durfte einen Podcast produzieren, ich durfte auch etwas zusehen, was die anderen gemacht haben. Aus so vielen Ideen wurden wunderschöne Projekte, von denen ich zutiefst angetan bin und auch von der Leistung von jedem Einzelnen. Denn man muss bedenken, all das wurde in nicht einmal 5 Tagen aufgestellt. Und das ist schon ziemlich, ziemlich cool. Und ich darf mich jetzt verabschieden. Ich wünsche euch noch einen musikalischen Nachmittag mit Musik. Denn mit der geht es jetzt weiter.

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1: Weinviertel Festival 2026.

0: gesagt?
1: Im Rahmen des Vierviertelfests in Niederösterreich gibt es das Projekt Kellerschichten. Da habe ich heute drei junge Damen von mir, die sich gleich selber vorstellen. Herzlich willkommen.
2: Hallo, mein Name ist Julia van der Hof. Ich bin künstlerische Leiterin des Projektes Kellerschichten.
3: Hallo, mein Name ist Olivia Platzer und ich bin Performerin.
4: Hallo, ich bin Sarah Schiffkowitsch und ich bin auch Performerin bei Kellerschichten.
1: Worum geht's bei Kellerschichten?
2: Kellerschichten, wie gesagt, ist ein Projekt im Rahmen vom Viertelfestival und es gab voriges Jahr eine Ausschreibung zum Thema Leerstände im Weinviertel und da wurden verschiedene Orte, Objekte ausgeschrieben, für die man sich bewerben konnte, um hier einen kreativen Impuls zu setzen. Und ich habe das Thema Keller sehr spannend gefunden und deswegen mich für dieses Objekt beworben, hier eine Theaterperformance zu machen.
1: Leerstehende Keller, das heißt, eure Performance findet in einem leerstehenden Keller statt.
2: Ganz genau so ist es. Das Projekt findet in einem leerstehenden Keller statt, den wir sozusagen zu neuem Leben erwecken, beziehungsweise interessiert uns auch, was für Leben wir in diesem Keller entdecken.
1: Und was habt ihr bereits bei den Vorbereitungen, bei den Proben entdeckt?
4: Wir haben zum einen viele lustige Tiere entdeckt, vor denen wir uns ziemlich geekelt haben. Also Ekel ist ein großes Thema in so einem Keller und natürlich die Dunkelheit und auch die Angst und das Unheimliche. Also damit haben wir schon sehr viel improvisiert und gearbeitet.
1: Ekelige Tiere, Arachnophobie?
4: also wie Sie am Lachen hören können, ist so eine gewisse Distanz zu Spinnen auf jeden Fall vorhanden. Wir haben auch eine Kröte entdeckt und Schnecken.
3: Ja, das ist so ein bisschen unterschiedlich. Alle fürchten sich vor unterschiedlichen Tieren weniger oder mehr, aber es sind nicht immer nur die Spinnen.
1: Sind es bei dir vielleicht die kleinen Krabbler?
3: Bei mir ist vor allem die Kröte, die mich erschreckt.
1: Und bei dir?
2: Ich bin die mit der Spinnenphobie. Die Kröten und Schnecken stören mich gar nicht.
1: Gut, das habt ihr geprobt mit jede Menge Kleintier als Zuhörer und ZuhörerInnen. Wie viel Applaus habt ihr von denen gekriegt?
2: Unmengen. So viel, dass die vor uns davongelaufen sind.
4: sie waren ein sehr geduldiges Publikum, das sich nicht eingemischt hat in den Probenprozess.

0: davon ein bisschen fragen, warum es bei Kellerschichten im Stück eigentlich geht?
1: Also wir sind gerade dabei, das zu entwickeln und haben jetzt gerade das erste Wochenende oder die ersten Tage vor Ort hinter uns oder sind noch heute, haben den Nachmittag noch. Und es ist wirklich sehr, sehr unterschiedlich, sehr breit. Also zum einen ist so ein bisschen der geschichtliche Zugang da über die Epochen, wie hat sich dieser Hof verändert, wie zeigen sich diese Schichten auch im Keller. Und zum anderen ist es auch ein bisschen ein persönlicher Zugang, was passiert bei uns. Welche Erinnerungen, welche Erfahrungen haben wir mit Kellern?
2: Genau, das heißt, es geht auch stark um so eine sinnliche Erfahrung von, also das eine sind so diese Geschichten, die im historischen Sinne gedacht sind, und das andere sind persönliche Geschichten, mit denen wir uns auseinandersetzen. Und dann geht es aber auch ganz viel um so Atmosphärisches. Und dieser Keller ist ja schon sehr alt und hat auch sehr viel Geschichte erlebt. Und diese sinnliche Erfahrung wollen wir auch mitnehmen in die Performance. Das heißt, es geht auch irgendwie stark um, was für Geräusche, was für eine Akustik nehmen wir wahr, welche Geräusche können wir da drinnen erzeugen, welche Bewegungen oder wie bewegen wir uns durch diesen Keller oder wie wollen wir uns durch diesen Keller bewegen. Genau, ich würde sagen, das sind so diese drei Ebenen, mit denen wir im Moment recherchieren.
0: Historische Geschichten, auf welche seid ihr da gestoßen?
3: Also der Hof hier hat eine sehr lange Geschichte. Der war zum einen mal Gutshof und dann war es auch eine Heilanstalt, also so eine Kuranstalt, ein Krankenhaus, eine Schule und zum Schluss waren es Wohnungen von GastarbeiterInnen. Und dementsprechend war der Keller auch immer ganz unterschiedlich genutzt. Also der hat mal als Luftschutzkeller gedient im Nationalsozialismus oder am Ende vom Krieg und als Kartoffelkeller für das Essen von den Kurgästen. Und genau, also in unserer Fantasie ist da einfach ganz viel Geschichte drinnen. Genau.
0: Ganz viel Geschichte, aber auch persönliche Geschichten. Aber bevor wir auf die eingehen, wo genau ist denn jetzt der Keller, damit unsere Hörer und Ihnen auch wissen, wo das jetzt genau ist?
2: Also wir befinden uns in Oberrohrbach am Eichberghof.
1: Also wenn man bei dem Hof reinfährt, dann gibt es eine relativ lange oder eine Einfahrt und ganz am Ende davon sind so eine Art zwei Stollen, die in einen Hügel hineinreichen. Und diese zwei Stollen sind miteinander verbunden, da gibt es einen Durchgang.
0: Ja.

0: Diese persönlichen Geschichten, auf die ihr da gestoßen seid, mitunter auch vom Nationalsozialismus, wie sehr haben euch diese dann berührt?
1: Ja, die letzten zwei Tage waren sehr, sehr intensiv, weil wir tatsächlich wir arbeiten ja auch zusammen mit der Laienspielgruppe aus Oberrohrbach. Das heißt, es gibt ein professionelles künstlerisches Team, das eben aus uns besteht, plus einem weiteren Kollegen, der heute leider krank ist. Und dann gibt es noch Menschen aus der Laienspielgruppe in Oberrohrbach, die mit uns zusammenarbeiten. Und das ist natürlich extrem spannend, weil dadurch auch nochmal so ganz ein anderer Bezug und persönliche Geschichten und Erfahrungen in Bezug auf diesen Keller und diesen Ort kommen. Und das war schon sehr auch intensiv, diese ganzen vielen Informationen, einerseits die wir eben im Vorfeld schon recherchiert hatten, aber dann auch so persönliche Geschichten, die eben aufgekommen sind, sei es von sich verstecken im Zweiten Weltkrieg in den verschiedensten Keller, jetzt nicht dezidiert in diesem, aber einem, der sehr nah von hier entfernt ist, bis zu die Verwandtschaft, die hier in diesem Hof gearbeitet hat und Kartoffeln holen musste aus diesem Keller, während die Kurgäste es sich gut gehen haben lassen. Das war schon sehr, sehr spannend und ich glaube, wir sind jeden Abend sehr gefüllt mit Informationen und Gefühlen nach Hause gegangen.
2: Ja, also es war wirklich sehr berührend, weil ich glaube auch, dass das bei den Leuten, die von hier sind, auch sehr viel aufgewühlt oder einfach Erinnerungen wachgerufen wurden. Die haben dann teilweise mit ihren Verwandten sich nochmal ausgetauscht. Ein 92-jähriger Stiefvater hat dann nochmal einen Text geschrieben und seine Erinnerungen zusammengefasst. Es wurden Fotos zusammengesucht. Also da war sehr viel Interesse auch an der Geschichte von diesem Ort und diesem Keller.
0: Diesen Keller jetzt zu finden, ihr habt sicherlich im Vorfeld mehrere Keller angeschaut, weil viele Keller im Weinviertel beispielsweise sind nicht mehr in einem sehr, sehr guten Zustand. Wie lange habt ihr denn gebraucht, um eben diesen Keller, wo eben das Projekt Kellerschichten aufgeführt wird, finden zu können?
1: Das war tatsächlich leichter als gedacht, weil es eben vom Viertelfestival aus in Kooperation mit der Liederregion Weinviertel bereits ausgewählte Objekte gab, für die man sich eben direkt bewerben konnte. Das heißt, es gab schon so eine Auswahl. Ich glaube, im Rahmen vom Projekt, ich bin nicht ganz sicher, waren es drei verschiedene Keller, die zur Auswahl standen. Und genau, und wir sind sehr, sehr glücklich, dass wir genau diesen Keller erwischt haben, weil auch die Menschen von der Gemeinde Leobendorf wirklich super unterstützend sind und richtig Lust haben auf dieses Projekt, genauso wie alle Teilnehmenden. Und ja, deswegen würde ich sagen, war dieser Keller ein guter Gold.
0: Ihr habt zuvor auch von Performance gesprochen. Was genau darf ich mir darunter vorstellen? Was genau dürfen sich die Besucher und Ihnen dabei erwarten?
2: Es wird so eine Mischung sein. Also es wird so theatrale Elemente geben, wo wir in Rollen schlüpfen und etwas und Szenen spielen, inspiriert von der Geschichte. Und dann wird es aber auch abstrakter gearbeitet mit Klängen, mit Bewegung und auch mit Musik teilweise. Und es wird Einzelszenen geben, es wird Ensemble-Szenen in der Gruppe geben. Und wir werden halt diese unterschiedlichen Ebenen, die halt einfach ein Keller oder die diese Räumlichkeiten mit uns gemacht haben, unterschiedlich auch inszenieren. Also es wird so eine Performance einfach. Es wird jetzt kein Theaterstück im klassischen Sinne, sondern es werden so kleine, wie kann man denn das sagen, so Elemente. Ja, genau.
1: Vielleicht auch ganz spannend ist zu wissen, es ist nicht nur eine Performance, bei der das Publikum auf Sesseln sitzt und zusieht, wo es eine klassische Bühne gibt, sondern das Publikum wird mit uns durch den Keller durchwandern und im Keller verschiedene kleine szenische Momente zu sehen bekommen.

0: Wir waren bei den kleinen Szenen.
1: Genau, das Publikum wird sozusagen mit uns gemeinsam durch diesen Keller wandern und bekommt dann im Keller verschiedene kleine szenische Momente zu sehen. Das heißt, wir gehen, wie gesagt, gemeinsam in den Keller hinein und das Publikum durchwandert mit uns diesen Keller.
2: Der Keller ist insofern sehr interessant, dass es auch so kleine Separés gibt, kleine Erhöhungen, einen Durchgang. Also das ist sowohl akustisch als auch visuell sehr divers eigentlich. Und dann, ich will gar nicht zu viel verraten, aber es ist ein sehr spannender, vielseitiger Ort. Und auch das wollen wir szenisch aufgreifen.
0: Keller, stelle ich mir vor, Weinverkostung.
1: Wir sind im Weinviertel, ja. Ja, das werden wir schauen, ob es einen kleinen Überraschungsmoment gibt in der Performance, wo das stattfinden wird. Aber natürlich ist das Thema Wein bereits aufgekommen. Und wie es dann in der Performance umgesetzt wird, wird eine Überraschung werden.
0: Was darf man sich noch erwarten bei Kellerschichten?
2: Also es werden also die unterschiedlichen Empfindungen, die man im Zusammenhang mit Keller hat, auch aufgegriffen. Also es geht schon auch ein bisschen ums Gruseln und ein bisschen um die Angst und aber trotzdem auch um das Lustvolle an einem Ort, an dem man sich normalerweise nicht so gern aufhält und dass das auch spannend und verspielt sein kann. Also eine breite Palette einfach auch.
0: Gruseln, darf ich mir vorstellen, hinter mir steht ein Ghostface aus Scream?
2: Also wir werden es auf jeden Fall so dosieren, dass niemand sich richtig fürchten muss. So.
0: Ghostface oder doch Michael Myers hinter mir?
1: Also ja, vielleicht spielen wir mit so Elementen wie wir schließen ganz langsam die Türen und dann weiß man nicht genau, was passiert. Aber es wird niemand in einem gruseligen Outfit neben einem stehen.
0: Wie kommt man denn auf eine solche Idee? Wer mag von euch drei das erzählen?
1: Also für mich persönlich, ich finde leerstehende Objekte an sich total interessant. Die haben einfach etwas sehr anziehend Magisches. Die haben viele Geschichten erlebt. Plötzlich stehen sie leer, niemand interessiert sich mehr dafür. Und dann gibt es so einen Moment, wo man das so wiederentdecken kann. Und eben genau mit einerseits diesen verschiedenen Schichten, die so ein Keller in sich hat, die sozusagen auszugraben und da zu schauen, ah, was ist hier eigentlich passiert? Und eben auch in so persönlichen Geschichten oder Empfindungen, wie man sich so einem Ort gegenüber fühlt, diese Schichten genauso zu entdecken und zu enthüllen. Und das finde ich ist irgendwie eine ganz tolle Möglichkeit und einfach faszinierend.
0: Wie hast du dich gefühlt oder wie habt ihr euch dort gefühlt?
1: Auch sehr unterschiedlich. Also es war tatsächlich also manchmal hat man so natürlich, wenn man auch schon Geschichten gelesen hat über diesen Keller und weiß, was da drinnen auch passiert ist oder an diesem Hof passiert ist, hat man dann irgendwie schon so in seiner Fantasie einfach Bilder, was jetzt passiert sein könnte, dass da eben Leute mit Kartoffeln rein und raus gehen, Weinflaschen etikettiert werden. Man geht in Kontakt tatsächlich auch mit diesen ganzen Tieren, die da drinnen sind, aber auch mit dem Gestein. Also es ist ja irgendwie auch so, dass diese Ziegelsteine oder da drinnen, das ist auch in einen Hang gebaut. Genau, das ist halt einfach auch spannend, mit diesen Materialien an sich sozusagen in Kontakt zu gehen oder wie das riecht, ne? Irgendwie dieser Moder und was macht das mit einem? Also es ist, öffnet einfach ganz viele Assoziationen.
3: Ja, und wir haben jetzt dann doch schon einige Stunden da drinnen verbracht und das ist auch ein Unterschied zu dieser allererste Eindruck im Vergleich zu dann, wenn man schon den dritten Tag da ist und dann schon viel erlebt hat. Also dann gibt es auch Momente für Humor, Witziges, es verändert sich, ist so eine ganze Bandbreite oder auch eben von anderen MitperformerInnen, die einfach einen ganz positiven Kellerbezug haben und richtig euphorisch in diesem Keller drin sind. Es ist auch wirklich eine Palette, eine Bandbreite.
2: Ja, ich finde es voll spannend, was mit mir passiert, wenn ich länger an einem Ort bin, an dem es definitiv nicht gemütlich ist. Also das ist irgendwie, und dann trotzdem irgendwie halt dort zu bleiben und zu schauen, was das mit mir macht und was da sozusagen mit mir passiert und was ich dann auch ausdrücken möchte oder was dann kommt.

0: Ich habe es also vorher auch von Kröten gesprochen. Jetzt fällt mir dazu ein, weil wir in einer Kinosendung sind. Ich habe es nicht zufällig tut die Little Jurassic World.
1: Wer weiß, was sich noch so hinter... Wir haben noch so gesagt, wir wollen noch so ein bisschen graben in diesem Keller. Also vielleicht finden wir noch irgendwo ein Loch und dann landen wir dort in dieser Welt.
0: Vielleicht doch irgendwie kleine Raptoren oder Mini-T-Rex.
2: Ja. Ja, also so, wir haben auf jeden Fall Tiger, Nacktschnecken gesehen. Also die waren schon ganz schön creepy.
0: Gibt's auch einen Film, einen Zeichentrickfilm, die Turboschnecke.
2: Oh, schön. Ich weiß nicht, ob ich mir das anschauen.
0: Das wäre ein Kinderfilm.
2: Mal schauen, vielleicht mit meiner Tochter.
0: Schneckenphobie oder ganz andere Phobie?
3: Nein, es ist wirklich eher die Kröte, weil die ist so still und dann auf einmal bewegt sie sich ein bisschen.
0: So wie das Chamäleon, was ihre Farbe ändert?
3: Ja, genau. Aber es sitzt recht dunkel drinnen und hat sehr eigenartige Bewegungen. Aber ja. Hm?
0: Wie gut ist denn dieser Keller danach ausgeleuchtet, damit jetzt da niemand stolpert?
1: Ja, also natürlich die Sicherheit bei so einer Performance ist wichtig für das Publikum und da achten wir auf jeden Fall drauf, dass jeder und jede Zuseherin nicht stolpern wird, sondern natürlich wird es ausgeleuchtet sein.
0: Wie viele Vorstellungen hat es gegeben?
1: 26. Juni war die Premiere, am 27. Juni noch ein zweiter Tag, an dem wir gespielt haben. Wie viele Vorstellungen es geben wird, wissen wir tatsächlich noch nicht, weil es sein kann, dass wir eine Doppelvorstellung pro Tag spielen. Es sind immer nur so, im Moment planen wir 25 Personen als Zuseherinnen, damit einfach das Erlebnis dann auch gut ist für das Publikum, wenn sie mit durchgehen, weil natürlich ist es eng drinnen.

0: Wir sind in der Nähe von Stockerau und nicht auf dem Immenhof, wo wir die Mädels vom Immenhof bei uns jetzt da haben, sondern die Protagonisten und Ihnen vom Kellerschichten. Ihr drei, wenn ihr nicht gerade jetzt da Kunst macht, was macht ihr sonst so?
1: Also tatsächlich ist von uns allen der Beruf tatsächlich Künstlerin zu sein. Wenn wir keine Kunst machen, treiben wir uns auch privat in Kellern herum oder irgendwo an Wald hängen und suchen versteckte Orte. Wir sind sehr abenteuerlustig.
0: Mrs. Indiana Jones.
1: Ja, ganz genau.
2: Also ich bin auch Performerin, auch im normalen Leben. Ich bin aber auch Körpertherapeutin. Also ich arbeite mit Leuten, die Muskelschmerzen haben, die einen Bandscheibenvorfall haben, die Migräne haben. Das mache ich auch noch.
3: Ja, ich bin sonst auch Performerin und mache vor allem auch ganz viel Clown. Also ich bin Teil von einer Clown-Kompanie und wir sind ein Clown-Duo und das ist auch so ein Schwerpunkt in meiner künstlerischen Arbeit.
0: Hast du da ein Vorbild als Clown, vielleicht Charlie Rivel?
3: Der ist auch gut, aber also Alain Gustin ist zum Beispiel so ein Vorbild. Lucy Hopkins, das ist eine britische Clownin und Künstlerin, Performerin auch. Gibt viele. Lila Monti aus Argentinien ist auch super Clownin und Lehrerin. Also vor allem viele weibliche Clowns, Clowninnen, die mich interessieren, ja.

0: Zuvor waren wir drei, jetzt sind wir zu viert. Die Carmen ist noch hinzugekommen. Carmen, was ist deine Rolle bei Kellerschicht? Beziehungsweise stell dich kurz einmal vor.
1: Ja, mein Name ist Carmen Stöckl. Ich bin geboren in Oberhorbach. Ich habe meine Vorfahren unspektakulärerweise alle in der Umgebung. Also ich kenne mich hier wirklich gut aus. Und ich freue mich, dass wir hier die Gelegenheit haben, Oberhorbach im Zuge des Weinviertelfestivals in der Weise zu präsentieren. Ja, meine Rolle bei der Sache ist die, dass ich quasi vernetze, verknüpfe die Oberhorbacher, Oberhorbacherinnen, die bei dem Projekt dabei sind, mit Julia und ihrem traumhaften Team, die sich hier jetzt schon wunderbar wohl in Oberhorbach fühlen, und das freut mich ganz besonders.
0: Was muss man da alles machen, wenn man das Vernetzen oder Vernetzerin ist? Also man kann ja sagen, neudeutsch bist du ja Connectorin, ne?
1: Ja, Netzwerkerin, whatever. Ich habe mir überlegt, welche Leute kenne ich, welche Leute in Oberhorbach sind theateraffin, sind vielleicht auch bereit, bei so einem Experiment, sage ich einmal, dazu mitzumachen. Wer hat die, wie soll ich sagen, die Kreativität oder den Mut auch, hier sich darauf einzulassen, weil es ist schon ein sich darauf einlassen, es ist für uns was ganz Neues. Was ein Großteil meiner Arbeit war, die mir sehr, sehr, sehr viel Spaß gemacht hat, war einfach die Geschichte des Eichberghofes, die Geschichte von dieser Anlage hier aufzurollen, durch verschiedene Interviews in Erfahrung zu bringen, was in den verschiedenen Zeitepochen, also jetzt in den letzten, sagen wir mal, 150 Jahren hier passiert ist, und hatte auch wirklich lustige Gespräche mit Damen, die hier gearbeitet haben, mit Leuten, die hier tätig gewesen sind. Also es ist wirklich eine sehr spannende Aufgabe gewesen.
0: Wie viel Vorbereitungszeit oder wie viel Arbeitszeit hat das auf sich genommen, um das Ganze von Beginn an bis kurz vor der Premiere zu vollenden?
1: Ich kann es für mich jetzt wirklich nicht sagen, weil ich habe nicht mitgezählt.
0: Wie viele Tage, wie viele Wochen hast du daran gewerkt?
1: Wann habe ich begonnen? Also sicher vor 2 Monaten habe ich begonnen. Dann habe ich kurze intensive Zeit gehabt, mit den Leuten zu sprechen, das Material zu sichten, zusammenzutragen, zusammenzuschreiben. Mich dann mit der Julia getroffen, um überhaupt einmal zu erfahren, was braucht man. Und jetzt bin ich halt hier den dritten Tag beim Workshop dabei, wobei ich hier ja nicht im Zentrum bin, weil ich ja keine Rolle dann haben werde, die präsentiert.
0: Aber du warst auch schon im Keller drinnen, oder?
1: Freilich war ich im Keller drinnen, ja. Ich habe mich auch schon performancemäßig betätigt, ja. Wobei ich sage einmal, da sind meine Talente sicher ausbaufähig. Aber es macht sehr viel Spaß und es ist für mich wirklich eine Auszeit vom Alltag, hier an dem Projekt teilzunehmen. Und ich finde es wirklich, ich sage es noch einmal, großartig, dass wir in Oberhorbach jetzt Teil von dem Weinviertelfestival sind und unsere Anlage hier so wunderbar präsentieren können.
0: Und was erwartest du, was wünschst du dir von diesem Projekt, wie das angenommen wird von den Oberrohrbachern und innen, beziehungsweise vom Publikum, ja, aus ganz Niederösterreich oder Österreich?

0: Naja, ich hoffe natürlich, dass sich auch unser Publikum, so wie wir, auf diese Art des Theaters einlässt. Es ist für Oberhabach sicher was ganz Neues. Wir haben eine wunderbare Laientheatergruppe, aber das, was wir hier präsentieren, ist natürlich ganz etwas anderes. Und darum hoffe ich auch, dass sich die Leute dann dementsprechend darauf einlassen und mit uns diesen Weg durch die Keller beschreiten und ja, mitmachen.
1: Gut, dann danke fürs Interview.
0: Bitte gerne, freut mich.

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1: 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Herzlich willkommen zu einer aktuellen Ausgabe von Das Getier und wir. Und das habe ich eigentlich aktuell gesagt anstelle von live. Heute sind wir nämlich wieder mal live im Studio, was bei der Reihe gar nicht so oft der Fall ist. Ich freue mich sehr. Mein Name ist Margit Wolfsberger und ich habe heute bei mir einen Gast, nämlich Susi Hörmann. Hallo.
2: Hallo Margit, vielen Dank für die Einladung.
1: Sehr gerne. Du bist ja bei uns ein Radioprofi. Ich weiß gar nicht, wann du gestartet hast.
2: 2018 war die allererste Sendung.
1: Na eben, Wahnsinn. Schon sehr lange bei uns mit tollen Sendungen immer. Susis Schatzkiste. Und heute habe ich dich aber eingeladen, weil du auch mal als Person erstens im Fokus stehen solltest und zweitens, weil du auch ein großes Herz für Tiere hast. Und da passt du natürlich wunderbar in diese Sendereihe.
2: Ist ja eine tolle Gemeinsamkeit von uns beiden.
1: Wobei ich bin wahrscheinlich nicht ganz so tatkräftig dabei, wie du das bist. Gut, aber da kommen wir ein bisschen später dazu. Zuerst will ich immer ein bisschen wissen, wer mir da gegenüber sitzt, wer da mit uns spricht. Ja, da spreche ich jetzt auch die ZuhörerInnen. Die sind sicher auch neugierig. Susi, wo bist du mit 5 Jahren zu Hause gewesen?
2: Mit 5 Jahren bin ich in einer Wohnung in Obergrafendorf zu Hause gewesen.
1: Das ist, wenn du mir hilfst, geografisch das einzuordnen.
2: Das Tor zum Billachtal.
1: Ah ja, also das heißt Mostviertel, ne? Oder? Ja. Gut. Oder
2: das
1: ist das
2: Mostviertel? Oh Mariana, jetzt bin ich dran, dass ich mich ein bisschen blamier, weil das kann ich jetzt gar nicht sagen. Also von St. Pölten, 13 Kilometer entfernt, Richtung eben Billachtal, sprich Rabenstein, Kirchberg.
1: Ja, okay. Nein, ist das noch Großraum St. Pölten? Gehört das noch ein bisschen so dazu? Oder
2: also es ist zumindest die BH St. Pölten. Ja? Okay. Also darum glaube ich eher mit Mostviertel.
1: Ist das noch nicht, gell? Ist dieser Großraum, dieses
2: St. Pölten? Ja, gut. St. Pölten Land. Genau. Einigt man uns auf das.
1: Genau, wir sind ja nicht so streng. Und wie gesagt, ich lerne mit jedem Gast dazu, weil ich eigentlich leider wirklich, ich komme drauf, wir haben so wenig gelernt in der Schule von Niederösterreich, von der Geografie. Wahrscheinlich, weil es so ein großes Land ist, gell? Irgendwie ist ein Bundesland so riesig. Gut, anyway, Grafendorf, was haben deine Eltern gemacht?
2: Meine Mutter war eigentlich nach ein paar Fehlstarts im Einzelhandel und im Büro, dann über 30 Jahre in einer Bank Mitarbeiterin. Und der Papa war immer und ewig Eisenbahner, wie man früher gesagt hat. Damals hat es nur am Bahnhof in Obergrafendorf den Verschub gegeben, den man händisch gemacht hat. Und er war Verschieber am Bahnhof in Obergrafendorf. Das gibt es ja gar nicht mehr, diesen Beruf hier.
1: Ja, und daher eigentlich dann auch quasi zu Hause stationiert, so gesehen.
2: Ja.
1: Aber seid ihr dann als Eisenbahnerfamilie viel mit dem Zug gereist?
2: Ja, also wir haben uns hin und wieder einen Urlaub leisten können. Das war zwar eigentlich immer in Österreich, aber es gibt durch die ÖBB in ganz Österreich verteilt so Eisenbahnerquartiere, zum Beispiel an sehr vielen Kärntner Seen.
1: Aha.
2: Und durch das, dass der Papa eben bei der ÖBB war, ist die Familie damals noch gratis mit dem Zug gefahren und wir haben dann sehr, sehr oft in Kärnten Urlaub gemacht.
1: Aha, und sind das schöne Erinnerungen?
2: Ja.
1: Gut. Mit 15, was war da in deinem Leben wichtig, neben der Schule vielleicht?
2: Mit 15 war, die Schule damals gar nicht so wichtig, die musste halt sein. Für mich war wichtig, was mache ich beruflich? Mit 15 ist ja dann eigentlich die Entscheidung zu treffen. Ich wollte unbedingt in den Einzelhandel, ich wollte dort Mode verkaufen, weil mit 15 habe ich die Vorstellung gehabt, da muss ich ein Vorbild sein, da muss ich selber immer ganz modisch gekleidet sein. Durfte ich dich? Die Mutter hat gesagt, also du magst mir nicht das Poli, du gehst in die Handelsschule und wenn du das dann immer noch machen willst, dann schauen wir wegen einer Lehrstelle. Letztendlich habe ich die Handelsschule fertig gemacht, bin im Büro gelandet und bin meiner Mutter ewig dankbar.
1: Aber das heißt, warst du gar nicht so gerne in der Schule? Weil du schon gesagt hast, das musste sein.
2: Ich war faul.
1: Ah, ja.
2: Ich war vom Lernen her wahnsinnig faul. Ich war so diejenige, wenn ein Test war, eine Schularbeit, habe ich die Seiten gezählt, okay, ich muss 20 Seiten lernen. Wenn ich 5 Tage vorher anfange, sind das jeden Tag 4 Seiten. Naja, ist ja wurscht, dann mache ich halt morgen 8 Seiten, die ich lerne. Das war eigentlich das Problem. Ich war einfach faul.
1: Okay. Aber dann was hat es dann neben der Schule gegeben? Neben vielleicht Freundinnen, Hobby, irgendwas Wichtiges?
2: Naja, die erste Liebe hat es gegeben mit 15. ansonsten, ja natürlich, in dem Alter sind Freundinnen ganz, ganz, ganz wichtig. Und bei uns war es ja so in Obergrafendorf, also man hat sich da dann im Ort getroffen. Wir haben damals noch ein Kino gehabt in Obergrafendorf, sind dort öfters ins Kino gegangen oder haben uns auch sehr viel bei den diversen Freundinnen, einmal bei der zu Hause getroffen. Mhm. Und ja.
1: So. Wie würdest du jetzt aber rückblickend sagen, als Frau oder als sehr junge Frau, als Mädchen im Dorf, habt ihr auch an Vereinen teilnehmen können? Weil ich kenne es aus meiner eigenen Vergangenheit, ich komme vielleicht aus ähnlichen größeren, also im Dorf. Die Burschen haben doch relativ schnell bei der Feuerwehr und so angedockt. Für die Mädchen hat es gar nicht, also ein Kirchenchor, und wenn du nicht singen kannst, dann hast du eigentlich gar nichts gehabt. Wie war das bei dir? Hast du wo mitgemacht?
2: Eigentlich nicht, und rückblickend, wenn ich mir das überlege, du hast es genau richtig ausgesprochen, es hat für die Burschen die Feuerwehr gegeben und es hat dann zusätzlich noch die Jungschar gegeben, das war so von der Kirche aus. Aber das war auch nicht so meines, also ich muss ehrlich sagen, damals in dem Alter war irgendwo jetzt wirklich in einem Verein oder irgendwo mitzumachen, gar nicht Thema.
1: Und Sport auch nicht, oder sagst du, ich möchte Handball spielen?
2: Sport ist bis heute irgendwie überhaupt nicht meins. Ich glaube, die Sportart, die mich wirklich fesselt, die muss erst erfunden werden. Nein, also ich war immer so eher die Gemütliche, beisammensitzen, ins Kino gehen, dann halt mit 16 am Samstag am Abend halt dann, da hat es noch eine Disco gegeben in Obergrafendorf, wo sie alles getroffen hat und eher so.
1: Und dann vielleicht, weil wie gesagt, ich kann mir das gar nicht vorstellen, nicht von der Größe her, weil du gesagt hast, Handelsschule, hast du da müssen pendeln oder gab es das auch in Obergrafendorf?
2: Nein, das war in St. Pölten, da direkt beim Bahnhof, wo die Handelsakademie ist, da ist auch die Handelsschule drinnen und da bin ich halt dann gependelt. Damals noch am Samstag, da war ja am Samstag auch noch Schule für 3 oder 4 Stunden. Ja, okay. Das war immer das, obwohl das Zugfahren das harmloseste war, das war immer sehr lustig, weil es waren ja viele eben aus dem Billachtal, aus Kirchberg, und man ist da in der Früh schon im Abteil zusammengesessen. Das war eigentlich immer ganz witzig.
1: Ja, sehr schön. Damit ist jetzt natürlich meine Frage, die ich allen hier in diesen Sendungen immer stelle, bei dir ein bisschen obsolet, aber ich möchte es trotzdem versuchen. Kannst du dich erinnern, wann du so das erste Mal in St. Pölten warst oder wann das erste Mal hier vielleicht ein Besuch war, der dir noch irgendwie in Erinnerung geblieben ist? Weil wart ihr vielleicht sowieso einkaufen oft in St. Pölten, das weiß ich nicht, wie das ist.
2: Mir ist nicht ein spezieller Besuch in Erinnerung, aber generell in Erinnerung, wie, also eigentlich seit meiner kleineren Kindheit bis zur Jugend war es so, dass wir circa, also sprich die Oma, die Mama, die Schwester und ich, dass wir so einmal im Monat mit dem Zug nach St. Pölten gefahren sind und quasi ein bisschen einkaufen waren. Und da hat es damals noch ein Kaffeehaus gegeben und das war einfach Pflicht, wenn wir fertig waren, vor dem Heimfahren, auf dem Weg zum Bahnhof, in dieses Kaffeehaus, nur auf einen Kaffee, da hat es diese Schokoschirmchen gegeben, die meine Schwester und die bekommen haben. Und an das erinnert mich wirklich ganz, ganz gerne.
1: Sehr schön. Eine Frauenaktivität sozusagen.
2: Ja, ja, weil das war doch ein bisschen was Besonderes. Wir fahren nach St. Pölten und wir kaufen ein bisschen was.
1: Heute würde man sagen shoppen, gell? Ja. Damals hast du noch gesagt, wie hast du gesagt, Schaufenster bummeln, gell?
2: Ja,
1: wahrscheinlich
2: genau.
1: Viel schauen, ein bisschen kaufen, ne? Sehr schön. Super. Gut, das heißt, dann haben wir jetzt die kleine Susi bei dir. Bietet sich ja fast ein bisschen an, dass man das so sagt. Auch möchte ich das nicht verniedlichen. Aber Susi, wie sie jetzt in der Handelsschule ist, fertig ist und danach in den Beruf einsteigt. Bevor wir da noch ein bisschen weiter reden, hast du ein Lied dir gleich mal da ausgesucht. Whitney Houston, I Wanna Dance With Somebody. Hat das eine Bedeutung oder ist das jemand gewidmet?
2: Das ist niemandem gewidmet. Ich habe die Whitney Houston wirklich liebend gern gehört und bewundert und ihre Lieder geliebt und habe auch immer gern getanzt, so halt offen auf der Tanzfläche, und darum bietet sie das an.

0: Ja, Whitney Houston mit I Wanna Dance With Somebody. Ich bin ja, wir haben gerade festgestellt, fast selber Jahrgang. Ich kann mich auch noch erinnern, ich habe sie auch sehr bewundert und ich fand es dann so tragisch eigentlich,
1: ja,
0: gell?
1: Ja.
0: Wo man gedacht hat, eine Frau, die alles hat und
1: die für
0: viel zu früh stirbt.
1: Wunderschön war, gesegnet mit einer Stimme war, ja, und dann so tragisch, ja, eigentlich. Ja.
0: Naja, so ist es. Jetzt kehren wir wieder zurück zu unserem kleinen, glücklichen Leben, gell?
1: Ja.
0: Muss man dem Fall sagen. Also jetzt haben wir schon gehört, du hast die Handelsschule besucht und bis dann relativ, wie hast du die mit 17 oder 18, wann hast du dann zum Arbeiten begonnen?
1: Mit 19, weil ich habe ja vorher schon gesagt, ich war ja ziemlich faul in der Schule, also ich habe ein Jahr angehängt.
0: Eine Ehrenrunde, okay.
1: Ja, genau. Und habe dann mit 19
0: gestartet,
1: zu arbeiten begonnen, ja.
0: Ja. Und hast du dann schon gleich gewusst, was du willst? Oder wie war das so? Zum Beispiel, weil du gesagt hast, Büro, hast gewusst, ich will dorthin gehen oder dorthin? Oder hast du eher gesagt, ich nehme, was kommt? Oder wie war das bei dir?
1: Also es war dann Schulschluss und wiederum die Mutter ist gekommen und hat gesagt, aber du sitzt jetzt nicht die ganzen Ferien zu Hause um und um und wir fangen dann einmal irgendwann an zum Job suchen. Sie war da sehr aktiv eigentlich und hat für mich schon ausgemacht gehabt, da hat es einen Steuerberater in Obergrafendorf gegeben, der ein Büro in St. Pölten hatte und der hat eine Buchhalterin gesucht, wobei ich dazu sagen muss, die Ehrenrunde habe ich aufgrund von Buchhaltung gedreht.
0: Ah, okay.
1: Und ja, habe dann das Vorstellungsgespräch gemacht, habe da als Buchhalterin begonnen, war aber wirklich überhaupt nicht meins und dann nach einem circa halben Jahr hat sie ergeben, auch über einen Bekannten, dass eine andere Firma eine Karenzvertretung gesucht hat. Ich wollte das gar nicht machen, weil ich gesagt habe, was ist, wenn diese Dame von der Karenz zurückkommt, dann was passiert dann mit mir?
0: Ja.
1: Und es war aber dann so, dass ich es doch gemacht habe und verlängert worden bin und dann 24 Jahre in diesem Unternehmen im Büro war.
0: Ah ja, na super. Und würdest du dann sagen, das war dann schon deine Stelle, die du dir, wo du ganz drin warst und alles offensichtlich dann?
1: Wenn ja, sagst, also grundsätzlich habe ich dann gemerkt, Büro ist schon meines.
0: Ja.
1: Nur da war es dann so, dass ich mir nach 24 gedacht habe, das Ganze nur mal 20 Jahre, es war eine Bundesdienststelle, es war mir dann irgendwie alles zu trocken und jeder Bindestrich, jeder Beistrichpunkt war vorgegeben. Und dann dachte ich, nein, ich bin jetzt über 40, ich möchte mich jetzt verändern, jetzt bin ich nur jung genug.
0: Mhm.
1: Und es hat sich dann über Hörensagen was ergeben, habe mich dort beworben, bin jetzt seit 12 Jahren in dem anderen Unternehmen,
0: ja,
1: grundsätzlich auch im Büro, aber mit Außendienst, also mit so ein bisschen Unternehmensberatung.
0: Mhm.
1: Und es taugt mir total.
0: Sehr schön, super. Mhm. Gut, dass du das gefunden hast. Das heißt, so vom Ding, dass du denkst, ha, hätte ich doch, keine Ahnung, was ich gemacht, das hast du nicht, diese Gedanken, bist ganz zufrieden.
1: Ich habe doch, also wie dann die Phase war, jetzt bin ich 24 Jahre da, ich möchte mich gern doch ein bisschen verändern, war so ein bisschen der Anflug da, mir würde Werbung, Marketing wahnsinnig interessieren, aber ja, ich habe keinerlei Ausbildung oder Kenntnisse in diese Richtung gehabt. Man hat da keine Chance, mhm, wenn man sich da wo bewirbt.
0: Ja, ist ein bisschen schwierig, weil mit 40 wird man sich vermutlich dann schon denken, du hast Berufserfahrung auch in der Branche, gell? Und wenn,
1: ja,
0: du gar keine hast, ist,
1: ja,
0: wahrscheinlich blöd, ne? Oder vielleicht kann man es versuchen, aber ja. Na gut, aber du hast ja eh was gefunden, wo du sagst, das bleibst jetzt bis zur Pension.
1: Ja.
0: Wunderbar.
1: Ja, also von mir aus, ja.
0: Na,
1: man
0: wunderbar,
1: weiß nie, was kommt, aber der Plan wäre es.
0: Das finde ich schön. Ich denke auch, es ist gut, wenn man manchmal Sachen ausprobiert und wie sich verändert, wie du gesagt hast. Aber wenn man was hat, was einem gefreut, dann finde ich, kann man dabei bleiben. Gell? Ja, sehr schön. Gut, dann tu mal ein bisschen das andere anschauen. Das heißt, arbeitsmäßig hast du so quasi deine Spur gefunden. Und jetzt noch daneben, weil ich habe dich ja eigentlich jetzt eingeladen, weil du auf Santorini warst.
1: Ja.
0: War Reisen insgesamt für dich wichtig in deinem Leben oder was hast du so im Urlaub immer gemacht?
1: Also Reisen an sich, also dieses große Paket Reisen war nie so wichtig für mich, aber für mich war schon immer Thema, ich würde gern zumindest einmal im Jahr einen Urlaub machen, wo ich halt wirklich ins Ausland fahre oder fliege, ans Meer. Mein großer Traum war immer Amerika. Also da bin ich auch, musste ich 39 werden, bis ich zum ersten Mal nach Amerika, nach New York gekommen bin.
0: Mhm.
1: Und aber so, dass ich wirklich sage, also die Welt bereisen und alles Mögliche anschauen, das eher nicht so. Ich mag es auch im Urlaub ganz gern gemütlich.
0: Ja.
1: Schon was anschauen, aber es darf zum Beispiel Strandtage oder so, dürfen nicht fehlen.
0: Okay, super. Gut, das heißt, damit haben wir ja den ersten Step schon gemacht in die Richtung, wo es heute um die Genau. Themen geht. Aber wir haben noch ein zweites ganz großes Feld, nämlich, ich habe dich ja eingeladen, nicht weil du einen Strandtag auf Santorini bist, machst, weil das gibt es wahrscheinlich viele Leute, die mir einladen können, die das tun
1: ja.
0: und genießen, sondern weil du dich dort im Tierschutz engagierst. Und wie kommt es aber zur Tierliebe, sagen wir es mal so? Habt ihr Tiere gehabt als Kinder schon, Haustiere, oder wo ist da dein Bezug?
1: Also ich war, soweit ich mich zurückerinnern kann, immer sehr, sehr tierlieb. Und ich hätte immer wahnsinnig gern einen Hund oder eine Katze gehabt. Das haben aber die Eltern nicht erlaubt. Also wir haben uns halt dann mit der Nachbarskatze begnügt oder mit dem Hund von der Oma. Es war dann einmal so, dass die Hündin von der Oma Welpen bekommen hat und ich mir gedacht habe, das ist jetzt die Chance, so quasi, die sind greifbar. Nein, wir haben keinen Hund bekommen. Wir haben bekommen halt auch, meine Schwester und ich, einen Hamster, zwei Wellensittiche, also alles wirklich so das ganz Kleine, und aber nicht das, wo man sagt, Hund, wir haben zwar Haus und Garten dann später gehabt, aber man sollte ja doch Gassi gehen und spazieren gehen mit dem Hund, also alles, was irgendwie dann über das hinausgegangen ist, ein bisschen mit dem Hamster spielen, ein bisschen mit den Wellensittich sich beschäftigen, war leider nicht. Das war aber immer eigentlich unser beider Wunsch von meiner Schwester und von mir.
0: Mhm. Und jetzt, wie gesagt, ich kann mir leider unter Obergrafendorf nicht viel vorstellen. Gibt es da aber rundherum Bauernhöfe? Hat es da eh noch viel Kontakt zu Tieren an sich gegeben oder nicht?
1: Das ist ein gutes Stichwort, jetzt wo du das sagst, weil wirklich in meiner Kindheit, also ich sage einmal so, wenn er mich zurückerinnert, 10, 11, 12 ungefähr, waren wir in der Siedlung doch 5, 6 Kinder, so im selben Alter, und wir waren wahnsinnig gern bei den Bauern. Wir sind sogar einmal mitgefahren, kann ich mich erinnern, auf das Feld Heu machen. Oder der eine Bauer hat so eine ganz riesengroße Händelhalle gehabt, wo tausende Küken drinnen waren. Also das war für uns ein Wahnsinn. Und wir waren da oft wirklich ganze Nachmittage, wirklich mithelfen haben wir nicht können. Aber es war einfach wahnsinnig faszinierend und spannend, da ein bisschen was anzuschauen und dabei zu sein.
0: Aber zum Beispiel sowas wie, ich möchte reiten, das wäre wahrscheinlich nicht drin gewesen finanziell, nehme ich an, oder? Oder hast du gar nicht diese Idee
1: gehabt? Nein, war finanziell nicht drin. Mhm. Ich wüsste jetzt auch gar nicht, wo da wirklich in der ganz nahen Umgebung eine Möglichkeit gewesen wäre. Und was dazu kommt, ich habe keine Ahnung wieso, ich habe Pferde immer geliebt, solange ich mich erinnern kann, aber ich habe immer Angst vor Pferden gehabt und weiß bis heute eigentlich nicht warum. Ich habe nie irgendein negatives Erlebnis gehabt.
0: Mhm. Ja, naja, gewisser Respekt ist ja gut, weil die sind ja auch nicht gerade jetzt, sagen wir, nur Kuscheltiere. Ne?
1: Ja.
0: Na gut, aber das heißt, aus dem heraus, dann bist du aber ja in einer Wohnung gezogen oder keine Ahnung, wie du jetzt eigentlich wohnst. Das heißt, da wird sich ja der Kontakt zu Tieren ein bisschen verändert haben, nehme ich an.
1: Ja, weil in der ersten Wohnung ist dann die erste Katze gekommen.
0: Ja.
1: Da war ja niemand mehr da. Also, und mein damaliger Lebensgefährte hat kein Problem damit gehabt, aber da waren ja keine Eltern mehr da, die gesagt haben, nein, du darfst nicht. Das habe ich dann selber entscheiden dürfen. Mhm. Da habe ich meinen ersten Kater, den Benny, bekommen von eigentlich einem Kollegen, der hat den auf einen Bauernhof gerettet, weil der Bauer gesagt hat, wenn den nicht nimmt, dann der Schlag ihn. Mhm. Und mein Kollege hat gesagt, im Leben nicht, hat den mitgenommen, hat das im Büro erzählt und ich habe gesagt, ich möchte mal anschauen. Und ich bin am Anschauen gefahren und das war klar, das wird meiner.
0: Okay, gut. Das heißt, einen Kater haben wir schon. Hat dich der dann lange begleitet?
1: Ja, der hat mich 13 Jahre begleitet, ja. Ich habe damals auch gemerkt, das ist schon meins, weil ich habe immer Wohnungen gehabt und da war einfach eine Katze leichter zu handeln als wie ein Hund. Ich war immer Vollzeit berufstätig. Also das mit einem Hund, ich habe nie einen Garten gehabt. Ja, ich hätte gerne einen Hund, aber ich muss so realistisch sein, dass ich sage, ist nicht so einfach machbar. Also bin bei Katzen geblieben, habe dann danach meine Seelenkatze im Tierheim St. Pölten gefunden. Die Molly, und das war wirklich für mich so ein Geschenk des Himmels, und ich glaube, damals hat das dann so ein bisschen der Tierschutzgedanke angefangen bei mir,
0: ja,
1: mit der Molly.
0: weil du das so erwähnst, und ich habe das ja selber auch erlebt mit meiner ersten eigenen Katze, auch in meiner Wohnung. Ich habe das Gefühl gehabt, die Katze verändert mich. Hast du das auch gehabt bei deiner Molly dann? Also ich habe dann plötzlich gemerkt, ich lerne Dinge von ihr, oder ich lerne Dinge, wie ich mit ihr umgehe, und das kann ich auf andere Beziehungen, muss man jetzt fast direkt sagen, auch übertragen und so. Also ich habe das Gefühl gehabt, die hat mir sehr viel, mir viel beigebracht eigentlich, diese Katze. Ist die auch ein bisschen so gegangen?
1: Das ist jetzt ganz eine schwierige Frage. Also bewusst könnte ich jetzt gar nichts sagen, aber es hat sicher irgendwas gegeben. Sie war ja quasi wie mein Kind, ich habe keine Kinder. Also da war sicher irgendwas, was sie von ihr auf mich übertragen hat eigentlich. Sie war mein absolutes Baby. Und, aber so wirklich konkret
0: ist ja nicht
1: so unbewusst eher, glaube ich.
0: Ja, genau. Ich glaube, die erziehen uns ja auch ein bisschen. Ne?
1: Also mittlerweile bin ich überzeugt davon. Ich kann es noch nicht so ganz konkret in Worte fassen.
0: Genau. Gut, jetzt gehen wir weiter. Du hast Katze in der Wohnung bei dir, oder eine Katze in der Wohnung bei dir. Wie bist du jetzt mit Santorin? Oder warte, vielleicht machen wir es noch vorher ein Lied, weil dann starten wir mit dem als nächstes dann. Unser großes Thema Santorin und der Tierschutz. Über Santorin könnte ich ja lange reden, weil es auch eine meiner Lieblingsinseln.
1: Wieder Gemeinsamkeit.
0: Und den Tierschutz können wir auch, haben wir viele Gemeinsamkeiten. Das heißt, da werden wir eh noch die zweite Hälfte gut verbringen. Aber davor noch ein bisschen was, was in die Ferne geht. Holly Johnson, Amerikaner.
1: Da sind wir bei Amerika, ja. Okay. Das ist für mich ein absolutes Gute-Laune-Lied.
0: Ja, super. Können wir sicher brauchen an einem Mittwochnachmittag.

0: Das Getier und Wir ist heute zu hören. Mein Name ist Margit Wolfsberger und ich habe als Gast bei mir Susi Hörmann. Susi ist normalerweise auf der anderen Seite des Mikros, wie sie so schön sagt.
1: Ja, das ist ein bisschen ungewohnt für mich, aber ich war ein bisschen aufgeregt am Anfang, sonst stelle ja ich die Fragen. Aber es ist schon super, es rennt schon.
0: Genau, es ist nicht so schlimm, gell? Ja. Das ist ja gut, wenn man mal die andere Seite kennt, dann weiß man ja, was die Leute, die du sonst als Gäste hast, erleben, gell? Mhm. Und kann man ein bisschen ihnen vielleicht auch Hilfestellung geben und sie zumindest beruhigen, gell? Ich habe das auch erlebt und überlebt, wirst du auch. Genau, gut. So, jetzt haben wir schon relativ viel über dein Leben gehört und deinen Werdegang. Jetzt kommen wir zu dem, warum ich dich eingeladen habe. Du scheinst schon des Öfteren in Santorin gewesen zu sein. Ja, woher kommt diese Liebe oder wie hat es das gestartet?
1: Diese Liebe war Zufall, wobei ich ja sage, es gibt keine Zufälle im Leben. Das war damals eine Phase, wo meine Schwester und ich beide Single waren und wir gesagt haben, wir wollen gemeinsam Urlaub machen, irgendwo am Meer. Und ich habe gesagt, es ist mir ganz egal, wohin, nur Hauptsache ans Meer. Und sie hat gesagt, weißt du was, dann fliegen wir nach Santorin. Mhm. Und wir sind dort hingekommen und wir sind mit dem Bus zum Hotel gebracht worden und ich habe mir das angeschaut, die Landschaft, und habe mir gedacht, oh mein Gott, wo bin ich da? Das ist ja überhaupt nicht meins da. Und ich glaube, es hat genau 2 Tage gedauert und ich habe dort mein Herz, ich sage immer, ich habe mein Herz dort am Strand vergraben und habe es dort lassen. Und seitdem ist es das absolute Schwestern-Ding und wir fliegen fast jedes Jahr. Wir haben nur kurz einmal dazwischen ausgesetzt, dann Corona-bedingt ausgesetzt, aber ansonsten jedes Jahr Santorin.
0: Und das heißt, wie oft war das dann jetzt schon so?
1: Gemeinsam haben wir jetzt das 10. Mal gehabt.
0: Wahnsinn. Mhm. Sehr schön, super. Ja. Gut. Es ist ja auch eine wunderschöne Inselgruppe, es sind ja ein paar kleinere Inselchen auch noch dazu, ne? Also die Akrotiri, wenn ich mich recht erinnere, und dann noch Anti. Nein, wie heißt das daneben, diese kleine Insel? Gut, ist ja wurscht, Santorin. Allerdings eben sehr touristisch eigentlich. Ja. Wie hast du das erlebt?
1: Ja, also ich muss dazu sagen, wir sind immer auf der Strandseite. Mhm. Wir lieben die Ortschaft Perissa. Das ist nur so ein bisschen eine gemütlichere Ortschaft. Aber natürlich haben wir Vierer besichtigt und ihr besichtigt. Vierer ist ja das, wo die Kreuzfahrtschiffe kommen und wo Tausende, wirklich Tausende Touristen die Ortschaft strömen. Und das ist manchmal wirklich nicht mehr schön und nicht mehr gemütlich. Also da ist eine Drängerei, eine Schieberei. Vom Müll braucht man gar nicht reden, was sich da abspielt, was die Touristen halt einfach dort hinterlassen. Aber es ist trotzdem, was auch immer das ist, ich kann es nicht sagen, es ist die absolute Liebe.
0: Ja, also für diejenigen, die Santorin nicht kennen, was ich mir ja fast nicht vorstellen können, weil ich glaube, ein Foto hat sicher jeder Mensch schon einmal gesehen, der was mit Griechenland je was zu tun hatte. Es ist ja eigentlich ein versunkener Krater, ne? Oder ein eingebrochener Kraterrand, der dann gefüllt ist. Und der Rand ist eigentlich jetzt die Insel, ne? Mehr oder weniger, deswegen auch diese schroffen Felsen runter in diese Caldera. Ich habe ja manchmal das Gefühl gehabt, weil ich war auch schon ein paar Mal dort, huch, wenn da jetzt ein Erdbeben käme. Ich musste da ja auch an Lara Croft denken. Deine Film beginnt ja auch mit der Szene, ne? In ihr mit einer Hochzeit, wo dann das Erdbeben kommt und sich dann dieser Tempel sozusagen im Meer dann öffnet. Da habe ich schon ein bisschen das Gefühl, es ist schon eine sehr fragile Landschaft. Und Das waren ja jetzt wieder diese Erdbeben.
1: Ja, gell? Also wir haben wirklich voriges Jahr, wir haben schon gebucht gehabt und dann ist es ja im Februar losgegangen mit diesen vielen Erdbeben. Wir haben überlegt, haben dann gesagt, wir warten jetzt einmal an, sollte ein Reiseverbot kommen, dann natürlich fliegen wir nicht, ansonsten fliegen wir, und wenn dort irgendwas ist zum Helfen, weil wir kennen ja mittlerweile auch schon einige Leute dort, dann machen wir halt keinen Erholungsurlaub, sondern einen Arbeitsurlaub dort. Und wir waren wirklich total glücklich und überrascht. Es ist an dieser Steilhangseite eben an der Caldera, es ist nichts passiert und wir wissen jetzt auch von unseren Bekannten dort, es ist ein bisschen aufgebauscht worden in den Medien. Mhm. Sie haben diese vielen Erdbeben gehabt, aber es schadensmäßig ist da gar nicht wirklich was passiert.
0: Mhm. Und hast du dann auch fragen können, ist das sowieso öfters, dass er so ein bisschen beppt?
1: Ja, ja, also die leben damit. Die Einheimischen oder beziehungsweise die Griechen, die die ganze Sommersaison dort leben und arbeiten und das über viele Jahre hinweg, für die ist das nichts Ungewöhnliches. Mhm. Und ich kann mich nur erinnern, wir sind voriges Jahr am ersten Abend essen gegangen und wie wir zurückkommen, haben wir dann in einer Facebook-Gruppe gelesen, etliche Einträge, habt ihr das Erdbeben gespürt? Wir haben es nicht einmal gemerkt.
0: Mhm. Ja, naja, ist eh gut, wenn es jetzt nicht so schlimm ist, wie ne, gedacht vielleicht oder gehört bei uns. Gut, das heißt, das ist das eine. Und was du, ich weiß nicht, was du gemeint hast, mit, du hast es gesehen und gedacht, um Gottes Willen, was ist das?
1: Diese kahle Landschaft.
0: Genau, und diese Trockenheit,
1: ja,
0: oder?
1: Genau.
0: Das ist mir ja auch gleich immer aufgefallen, weil du hast ja nicht einmal diese, was manchmal noch in Kroatien und so hast, diese Büsche und so, ne?
1: Ist ja fast gefühlt keine Bäume.
0: Ja,
1: und ja, das hat mich
0: grün,
1: momentan schon
0: so
1: schockiert. Ja. Alles nur Stein.
0: Ja, mhm. So ist mir auch ein bisschen gegangen, muss ich gestehen. Natürlich, man fliegt ja meistens eher im Sommer hin, wo es sowieso schon ausgetrocknet ist.
1: Das
0: vielleicht
1: kommt
0: ist
1: dazu.
0: Es im März auch noch anders, aber de facto ist es ja tatsächlich so. Ich meine, eine Sache hat mich ja total verblüfft, das ist dieser Wein. Ne?
1: Ich wollte es dem Moment
0: so
1: sagen,
0: eingekringelt ist
1: Wein
0: am Boden, gell?
1: Sieht, der ist grün, der wächst.
0: Ja.
1: Aber das ist schon das einzig Grüne im Sommer dann.
0: Genau.
1: Ja?
0: Und hat ja auch diese Besonderheit, bei uns sind ja die Weinstöcke hochgezogen und dort ist es in so einer Erdmulde, ist es so fast so eingedraht ein bisschen. Ne?
1: Also ja, ganz wie so ein kleiner Busch, eigentlich so ein niedriger.
0: Und der so sich offensichtlich so ein bisschen in die Erde kuschelt. Ja. Gell? Und durch das, ich glaube auch durch diese kleine Senke drunter, kann er ja das, glaube ich, den Tau sammeln und so wird er eben bewässert eigentlich. Mhm. Ne? Also das ist schon interessant, dass man auch immer wieder Methoden findet, auf so einen kargen, kärglichen Boden eben was anzubauen. Ne?
1: Ich glaube, dann wird man einfach erfinderisch.
0: Ja, mhm. Na, das war auch für mich sehr beeindruckend. Und dann natürlich in der Nacht die Maulesel, die du hörst und so.
1: Ja.
0: Ich meine, das ist jetzt wahrscheinlich auch schon weniger, weil könnte ich mir vorstellen. Aber
1: da ist eher so, dass du in der Früh von irgendwo einen Esel hörst dann, einmal.
0: Ja, genau. Schaut der Hähne, ne?
1: Mhm.
0: Gut. Na, es ist sicher eine wunderschöne Insel, aber eben sehr, sehr stark schon touristisch erschlossen. Also ich kann mich erinnern, ich war das erste Mal 91 dort und muss sagen, ich habe dann bin wirklich vor vielen, also vor vielleicht jetzt 5 Jahren nochmal wieder hingefahren. Dazwischen war ich auch 1-2 Mal, aber jetzt nicht so viel und war dann schon erstaunt, weil überall, wo wir gewohnt haben, das ist alles schon weg, alles neu gebaut, alles zugebaut, der Strand, wir waren damals ganz allein am Meer, also mit einem kleinen Hauserl. Da sind jetzt mittlerweile schon hunderte Meter, das war Kamari, Hotelanlagen dazugekommen. Also das merkst du schon, wie das geboomt hat. Und also ich habe auch ein bisschen geredet, die erzählen ja zum Beispiel, es kommen so viele Influencer eigentlich für die Fotos. Ne? Und das sind so japanische Touristen, die kommen auch im Jänner, weil Bonn geht sowieso nicht.
1: Mhm.
0: Und die wollen nur Fotos
1: da
0: machen.
1: Ja genau, da geht es wirklich nur um das Foto. Und die Kulisse ist ja trotzdem.
0: Ja. Das fand ich auch irgendwie interessant.
1: Und
0: ne?
1: Das geht auch um zu, eben wir sind jedes Jahr in derselben Ortschaft, mittlerweile haben wir unser Stammquartier, wo wir auch jedes Jahr sind, aber es ist immer irgendetwas neu. Entweder ist, was voriges Jahr nur eine Baustelle war, ist im Jahr drauf ein fertiges Hotel oder ein neues Restaurant. Also da tut sich wahnsinnig viel.
0: Ja, ich meine, ich bin ein bisschen dagegen, Massentourismus zu verurteilen, weil man ist ja selber auch Tourist, ne? Und will hinfahren und hinfliegen. Aber es ist natürlich die lokale Bevölkerung, ich meine, die wirklich permanent dort leben, gibt es ja gar nicht so viele.
1: Wenige,
0: ne?
1: Ja.
0: Aber die müssen natürlich vielleicht schon auch sagen können, stopp jetzt oder na, wir brauchen es eh und super, wenn wir Einnahmen haben. Oder wie die Balance auch mit der Umwelt ist natürlich. Mhm. Ne? Das ist ja eine andere Geschichte, gerade der Wasserverbrauch und wie du sagst, Müllproblematik und so. Weil oft sieht man ja dann doch irgendwo hinter einem Berg eine Mülldeponie, eine Wilde.
1: Mhm. Und so. Und so wie du sagst, also Einnahmequelle ist halt einmal wirklich der Tourismus. Es gibt ja dort keine Landwirtschaft zum Beispiel. Es wird ja das meiste eigentlich per Schiff oder Flugzeug importiert.
0: Ja.
1: Also die sind auf den Tourismus angewiesen.
0: Ja, zumindest wenn sie den jetzigen Lebensstandard halten wollen, weil ich glaube, da verdienen schon einige Leute sehr gut, muss man jetzt ehrlich sagen, weil es ist ja gerade nicht die billigste Insel auch. Ne?
1: Das stimmt.
0: Also genau. Na gut, anyway, das ist ein bisschen die Situation. Jeder, der dort war, weiß eh, wovon wir sprechen. Aber es ist auf alle Fälle eine wunderschöne Insel, das muss man schon echt auch sagen. Aber es hat auch eben diese Kehrseite, denke ich, dieser Massentourismus mit den Tieren.
1: Ja.
0: Ich würde vorschlagen, bevor wir auf das zu sprechen kommen, hör mal wieder ein Liedchen uns an. Du hast da jetzt gewünscht Justin Timberlake.
1: Ja, das ist ebenfalls, das ist zwar nicht aus den 80er Jahren, weil der Großteil der Lieder ist ja meine Zeit, 80er Jahre, ja. Aber Justin Timberlake ist so ein fröhliches Sommerlied für mich.
0: Gut. 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

0: Hier ist wieder das Tier und wir, Margit und Susi. Jetzt habe ich gerade eine strenge Rüge bekommen, weil ich in der Pause habe ein bisschen erzählt, meine Erlebnisse auf Santorin. Und ich habe erzählt, als ich damals, vor vielen, vielen Jahren, da war ich noch viel dümmer, aber auch schlanker, dort war, bin ich mit den Eseln, weil da kann man vom Hafen quasi mit Eseln ziemlich eine steile, so gepflasterte Treppe, aber die hat so Stufen und so, also
1: über, ein Weg mit über Stufen. Über 500 sagen, Stufen ja, Sand genau. ist.
0: Sind wir nicht gegangen, sondern wir sind geritten, nämlich auf so Maultieren oder Esel.
1: Ja, ganz schön.
0: Und ich weiß noch, da war nicht mehr so ein Trupp, da hast du draufgesetzt und hinten, der hat geschrien und der Esel ist losgelaufen. Du hast eh nichts steuern können und hast nur gehofft, die fallen nicht, hoffentlich nicht runter. Und ich weiß noch, dann haben sie sich die Esel aneinander so vorbeigedrängt, ja. Ja, weil da wollte jeder der Schnellste sein oder nicht peitschen, einen Knall wahrscheinlich kriegen. Und dann hast du ein bisschen aufgemacht, dass du nicht die Füße an der Wand aufschürfst. Die sind ohne Gnade auf die Reiter, ja. Sozusagen, sind die aufgeprescht.
1: Also ich glaube, ich habe da mal gehört, das ist auch so, die haben einere fixen Plätze quasi. Mhm. Und wenn du den Esel hast, der eigentlich weiter vorne geht normalerweise, dann geht der auf Biegen und Brechen
0: genau.
1: an die anderen Esel vorbei, egal ob du mit dem Fuß an der Mauer strafst oder.
0: Genau, also wir wurden ziemlich durchgerüttelt.
1: Ja.
0: Aber du hast natürlich recht, es ist für die Esel sicher nicht lustig, wenn sie Tag aus, Tag ein die
1: in
0: ganze
1: der prallen
0: Zeit
1: Sonne.
0: Die Leiter aufbuxtieren müssen. Ja. Ne? Das ist schon richtig, ja. Würde ich heute auch nicht mehr machen, muss ich jetzt gestehen. Nicht nur, weil ich doch doppelt so dick bin, sondern weil ich sie auch aus Tierquälerei natürlich sehe. Ein bisschen wie bei uns die Fiaker, ne?
1: Ja.
0: Ist eigentlich auch
1: ja.
0: notwendig. Na gut, man sieht aber meistens das bei anderen ja fast eher als beim eigenen, gell? Weil das ist man so gewohnt. Dort ist es natürlich, dann fällt es einem auf. Ja, aber jetzt gehen wir wieder zurück zu dir. Du hast eben auch Santorin kennengelernt. Wann oder ist dir da eigentlich gleich mal bei den ersten Aufenthalten schon ein bisschen so das Tierleid, unter Anführungszeichen, oder zumindest die andere Lebensweise von Tieren dort aufgefallen, also eben die vielen Streunerhunde, weil das habe ich als erstes wahrgenommen, ja. in der Nacht, das Bellen eigentlich und so.
1: Ja, also das war von Anfang an Streunerhunde, Streunerkatzen. Und es war wirklich so ziemlich ab dem ersten Aufenthalt, dass ich so ein bisschen die Angst gehabt habe, wenn wir irgendwelche Ausflüge gemacht haben. Also wir sind da immer mit dem Quad unterwegs auf der Insel. Wenn wir irgendwo gefahren sind, um Gottes Willen, hoffentlich finde ich da nicht irgendwo ein Katzenbaby oder einen Hundewelpen. Weil was mache ich dann? Ich kann den ja nicht dort ganz allein in der Einöde lassen. Und das hat mir wirklich Kopfzerbrechen gemacht.
0: Aha.
1: Und zum Glück habe ich aber dann bei einem der weiteren vielen Aufenthalte einmal ein Auto stehen gesehen bei einem Lokal, wo von einer Tierschutzorganisation ein Logo drauf war.
0: Mhm.
1: So ist das Ganze dann eigentlich entstanden.
0: Okay, jetzt bin ich ein bisschen erstaunt, dass du vor dem Angst gehabt hast, weil ich habe mir gedacht, das Gegenteil, weil es sagen ja oft die Leute auf diesen Inseln oder auch auf anderen südlichen Ländern, es kann dir nichts passieren, es gibt nicht wirklich sagen wir, gefährliche Tiere, außer die Hunde, ne? Die natürlich eigentlich darauf trainiert sind, dass sie das Eigentum, Boden verteidigen und wenn du da vielleicht wanderst oder
1: nein.
0: so, hast du nie Angst gehabt?
1: Nein. Gar nicht, überhaupt nicht.
0: Ja.
1: Das war überhaupt nicht in meinem Kopf, dass da vielleicht der Streunerhund kommt, der vielleicht aggressiv ist. Es war nie so, dass die wirklich einfach zugekommen sind. Das war nicht so das Thema. Meine Angst war wirklich ein hilfloses Katzenbaby oder Hundewelpe. Um Gottes Willen, was mache ich dann?
0: Mhm. Gut, dann hast du so quasi diese Organisation entdeckt, die heißt

0: sagen, ich habe dann gelesen, also eine Organisation, die glaube ich relativ bekannt ist, auch eben der Tierschutzverein Santorini e.V., also ein deutscher Verein,
1: ja,
0: der hat sich 96 schon gegründet und der schreibt zumindest, das weiß man ja nie, ob es ganz stimmt, sie waren die Ersten eigentlich.
1: Das stimmt. Das
0: und dann
1: stimmt.
0: hat sich doch relativ viel, ich habe dann gefunden, es gibt einen Schweizer Verein, noch einen deutschen Verein, sicher lokale Vereine eben auch, so wie der ja von den Tours erwähnt hast. Gell?
1: Genau.
0: Also da hat sich schon so gesehen was verändert, dass es mehr Leute gibt, die sich für Tiere engagieren.
1: Ja.
0: Aber die Situation dürfte natürlich nach wie vor nicht sehr gut sein für die Hunde und Katzen.
1: Leider nicht. Also es ist wirklich eine große Problematik. Es ist einfach die Einstellung, dass dort Hunde und Katzen einfach nicht kastriert oder sterilisiert werden. Es ist einfach der Nachwuchs immer da. Und darum artet es einfach aus. Es ist fast ein endloses Projekt. Und es gibt von der Gemeinde her nicht wirkliche Unterstützung. Es hat einmal ein Projekt gegeben zum Kastrieren und Sterilisieren. Wenn ich da nicht alle erwische und das geht einfach nicht, dann geht das endlos weiter.
0: Mhm. Was eigentlich erstaunlich ist, weil wenn man sich Santorin anschaut, die Insel, so groß ist sie ja gar nicht. Man könnte ja denken, wenn man da zusammenhaltet, könnte man schon einmal alle einfangen, kastrieren und dann ist einfach ein natürlicher Schwund da irgendwann.
1: Ja.
0: Ne? Und dann,
1: selbst wenn das die Vereine machen würden, wenn sie die zusammenschließen, es ist halt auch eine immense Geldfrage und da ist halt wieder die Thematik, wäre eine Unterstützung von der Gemeinde her natürlich super, weil es sollte ja auch in deren Interesse liegen, weil natürlich gibt es immer wieder von den Touristen dann Beschwerden, das Tierleid dort und so ein schönes Bild macht es ja auch nicht.
0: Mhm.
1: Weil teilweise, wenn ich jetzt nur an die Katzen denke, die tagsüber sieht man es gar nicht so, aber am Abend dann natürlich kommen sie von überall hervor und strömen bei den Lokalen, wenn man heraus sitzt, zwischen den Tischen durch und da sind natürlich auch wirklich abgemagerte und teilweise Verletzte. Und
0: ja, das ist natürlich traurig. Ich meine, ich habe mich ein bisschen eingelesen, weil eigentlich hätte Griechenland ja ein relativ gutes Tierschutzgesetz, habe ich jetzt gelesen, 2021 wurde das eingeführt, wo eben unter anderem auch ganz klar festgehalten wurde, dass die Gemeinden für die Streunertiere Verantwortung, also eigentlich Verantwortung haben und denen Versorgung, aber auch medizinische Betreuung natürlich und auch irgendwie ein Unterstand, oder Leben wenigstens ein einigermaßen okay Leben ermöglichen müssten. Und dann ist aber auch gleich gestanden, dass dieses Gesetz nur sehr lückenhaft umgesetzt wird.
1: Leider ja.
0: Und was ein bisschen erstaunlich war, dass eigentlich sogar Geld, das dafür zur Verfügung steht, gar nicht abgeholt wird. Entweder wissen das dann die Kommunen nicht, ist es ihnen zu Aufwand oder irgendwie, weiß nicht. Wie ist da die Zusammenarbeit jetzt ganz konkret? Kennst du da, weil du immer von der Gemeinde sprichst, Santorin wird ja mehrere Gemeinden haben, nehme ich an. Oder ist das nur eine einzige kommunale Verwaltung für die ganze Insel?
1: Ich glaube, die Hauptverwaltung ist in Vierer. Und was ich bis heute selber nicht genau weiß, ob es nicht zum Beispiel dann in den einzelnen Gemeinden sowas wie ein Gemeindevorsteher oder so eine Ansprechperson auf die Art gibt, möglicherweise, aber grundsätzlich die Verwaltung an sich ist in Vierer.
0: Und der Verein ist wo angesiedelt? Des Draypass Santorini?
1: Noch gehört das quasi zur Gemeinde Pyrgos, dieses Grundstück, wo sie jetzt sind, aber das müssen sie bis Ende September verlassen, dieses Grundstück, weil das im Privatbesitz ist und das wird verkauft und es ist ihnen Gott sei Dank gelungen, ein neues Grundstück zu kaufen, das in einer anderen Gemeinde quasi dann dazugehört, aber über alles drüber stehend ist natürlich die Verwaltung in Vierer.
0: Ja.
1: Also wann irgendwas ist, muss das über Vierer gemacht werden.
0: Und hast du da einen Einblick gewonnen oder haben dir das vielleicht die TierschützerInnen vor Ort erzählt? Weiß nicht, da wird es ja einen Ort Bürgermeister geben oder weiß nicht, wie man das sagt, die Verwaltung der Obersten halt oder eine Oberste für diese Insel. Wie stehen die dazu oder sind das komplett wurscht?
1: Nein, es gibt jetzt, ich weiß jetzt nicht genau, seit 2 Jahren, oder seit einem Jahr, einen quasi neuen Bürgermeister, ein bisschen einen jüngeren, ein bisschen einen innovativeren, wo schon der Eindruck da ist von Straypaw Santorini, der ist zugänglicher, der hat ein bisschen ein offeneres Ohr, aber der ist noch nicht so lang, dass man wirklich sagen kann, so und jetzt wirklich bewegt sich da massiv was. Der ist noch relativ neu.
0: Der muss sich selber erst vielleicht seine Macht ein bisschen festigen.
1: Ja.
0: Weil ich glaube, ich meine, es ist nicht so anders als bei uns. Ich denke, wir sollten da nicht mit dem Finger woanders hinzeigen. Auch am Land bei uns, es gibt ja auch in Niederösterreich zum Beispiel oder in ganz Österreich die Kastrationspflicht für Freigängerkatzen, ne? Und
1: Streunerkatzen. Man sieht ja, wie es eingehalten wird.

0: Wird auch nicht eingehalten. Ja. Ich komme selbst, wie gesagt, vom Land, wenn ich da nachfrage beim Nachbarn, na, das regelt die Natur, müsstest du eigentlich anzeigen. Ja. Tut man natürlich auch nicht. Ja. Ne? Es ist jetzt auch nicht so anders. Ne? Ich meine, sicher bei uns hat man mehr Geld vielleicht, wenn man das wirklich will. Das ist vielleicht, aber gut, Santorin so arm wäre es vielleicht auch nicht. Aber
1: ich denke halt immer, Gott sei Dank ist es bei uns jetzt rein von der wirklich von der Streuner-Thematik, der Streuner-Menge her nicht so. Natürlich, man liest immer wieder, da gibt es eine kleine Katzenstreuner-Kolonie und so, aber wirklich in diesem Ausmaß ist es bei uns Gott sei Dank nicht.
0: Man muss schon sagen, ich vermute mal bei den Hunden, ohne dass ich es genau weiß, wird sicher auch ein bisschen an den Jägern liegen, schätze ich. Ich glaube, als Streuner-Hund hast du in Österreich nicht leicht. Du bist bald einmal eingefahren oder erschossen vermutlich. Aber eben Katzen, das geht, das ist ein bisschen kanalisiert, denke ich. Ne?
1: Ja.
0: Ja. Trotzdem wäre es natürlich gut, weil die armen Kitten, die dann irgendwo am Straßenrand liegen und sterben, weil sie eben nicht die Bedingungen finden, könnte man auch ersparen, dieses Leid. Aber wie gesagt, die Einstellung ist, das regelt ja wohl die Natur. Ne? Und das ist überall so, schaut's aus, gell?
1: Ja.
0: So, jetzt haben wir gar nicht mehr so lang. Magst du noch kurz sagen, wie du dort warst? Was tust du dann eigentlich in Santorin bei dem Verein?
1: Also mittlerweile ist es wirklich so, dass im Laufe der Jahre eine wirklich schöne Freundschaft entstanden ist, weil der Verein ist ja ein winziger Verein, den hat also die Mirto mit ihrem Lebensgefährten, dem Vasilis, 2019 gegründet, aufgrund einer traumatischen Erfahrung, dass ihr Seelenhündin gestorben ist und sie der Hündin quasi versprochen hat, so und jetzt mache ich aktiv was im Tierschutz, jetzt gründe ich einen Verein. Also diese zwei Personen sind quasi der Verein und dann gibt es halt Gott sei Dank auch auf der Insel und auch durch viele Urlauber, die halt immer wieder auf Besuch kommen, ehrenamtliche Helfer und Unterstützer. Aber ansonsten, ja, wie gesagt, winzig familiär und bei uns ist es so, wir unterstützen das ganze Jahr über finanziell mit Spenden. Wenn wir dort sind, wir besuchen immer das Shelter, wir haben heuer haben uns das neue Grundstück schon angeschaut, wo es eben dann das Shelter bauen werden und kaufen dort vor Ort in der Tierhandlung immer gutes Futter und bringen das dann mit. Und heuer war es ja so, dass wir im Shelter mitgeholfen haben, mit Wasserbehälter füllen und diese Sachen und so
0: ich,
1: halt.
0: Ich habe dich dann auch mit so Taschen und Heferl gesehen und haben mir gedacht, geht's ja da unter die Touristen und tust du Geld einsammeln? Hat das auch schon so ein Opfer?
1: Das war eigentlich ein Dankeschön von der Mirto, dass sie uns da das alles, diese Merchandising-Artikel geschenkt hat und wir gesagt haben, wir nutzen das gleich, machen ein Foto, stellen das in Facebook. Also natürlich gibt es auch diese Möglichkeit der Unterstützung, dass man so ein Kaffeeheferl oder ein T-Shirt zum Beispiel kauft und haben gesagt, wir probieren da, dass wir gleich ein bisschen eine Werbung machen.
0: Okay. Ja, wir dürfen nicht zu viel Werbung machen, aber das darf man natürlich schon sagen. Es hat mich nämlich interessiert, weil das wäre auch interessant, unter den Urlaubern zu sammeln. Ich weiß nicht, wie aufgeschlossen die wohl wären, keine Ahnung. Aber weil ich habe gesehen, sie haben ja auch immer wieder Besucher von Gästen dort. Gell?
1: Ja, und wirklich schon, es klingt jetzt komisch, aber wirklich schon Stammgäste, also Urlauber, die immer wieder kommen, die immer wieder die Shelter besuchen. Es gibt zum Beispiel eine junge Dame in Schweden ist die immer wieder schon mal Hunde vermittelt hat und dann mitgenommen hat und dort an die Familien übergeben hat, die in diesem Bereich auch ein bisschen unterstützt.
0: Ja.
1: Also es gibt schon ein bisschen ein Netzwerk oder ein ganz gutes Netzwerk, aber eben vom Verein her selber ganz winzig, zwei Personen.
0: Okay. Ja, es ist ja das Problem, weil solche Leute geben ja alles andere oft auf dann, gell? Jegliches andere Leben daneben.
1: Und das ist ja nicht so, die müssen ja Geld verdienen. Also sie sind ja beide berufstätig.
0: Auch noch, ne?
1: Genau.
0: Und dann wahrscheinlich nie Urlaub und irgendwas, gell? In so einer wunderschönen Insel. Und wenn, ich sehe es halt ein bisschen problematisch, weil wenn sie älter werden, wer übernimmt es? Das ist dann ja oft dann, das bricht dann weg. Ne?
1: Also. Das habe ich mir eigentlich auch schon ein paar Mal überlegt. Nur sind sie jung genug
0: Naja, vielleicht gibt es auch eine nächste Generation und vielleicht ändert sich ja auch, wie du sagst, mit dem neuen Bürgermeister ein bisschen die Einstellung. Dass, ich meine, man kann sich zwar nicht vorstellen, dass das irgendwann nicht mehr gebraucht wird, so ein Shelter, gell? Aber schön wäre es natürlich eigentlich. Gell?
1: Ja.
0: So, wir haben jetzt heute das Glück, dass wir ein bisschen überziehen dürfen. Das heißt, wir können gerne ein Lied spielen. Du hast ja einen Wunsch, glaube ich, den wir unbedingt spielen sollten. Nämlich?
1: Und zwar ist das eigentlich der Liederwunsch von der Mirto und sie hat gesagt, sie wird versuchen zuzuhören. Ich weiß nicht, ob sie gelungen ist. Auf jeden Fall, selbst wenn sie zuhört, sie spricht ja kein Deutsch, sie spricht Griechisch und Englisch, aber ich glaube, sie versteht aus dem Herzen und sie weiß ja, worum es geht. Mhm. Und liebe Mirtu, I hope you are able to listen to the show. I'm so happy to meet you next year. Please keep on going. You're doing such a great work and this is for you. It's Michael Jackson with Billie Jean.
0: Mhm. So, das muss ich jetzt noch ganz kurz verschieben. Sorry, aber da sind wir schon. Michael Jackson.

0: Frau Michael Jackson ist sicher etwas, das uns verbindet mit der Kollegin auch in Santorin.
1: Ja, genau.
0: Gut. So, jetzt nutzen wir zwar ein bisschen überziehen, aber dafür nicht. Nämlich, sagst du noch, wenn jemand jetzt Interesse hat, vielleicht auch bald einmal nach Santorin fährt, jetzt ist ja Urlaubszeit, wie könnte man denn diesen Verein kontaktieren? Weil man kann ja vielleicht mal vorbeischauen, Futter
1: die,
0: bringen,
1: glaube ich. Die freuen sich immer über Besuch, also da sind sie sehr offen dafür. Und es ist grundsätzlich ganz einfach zu helfen, eben wenn man zum Beispiel dort vor Ort ist und unterwegs ist, dass man einen Futtersack zum Beispiel kauft und dann einen Besuch im Shelter macht und den mitnimmt. Mhm. Oder den liefern lässt. Diese Tierhandlung dort, die liefert auch, dann wenn man es ganz bequem macht.
0: Ja. Was ist jetzt der Ort? Du hast gesagt, Pyrgos, oder? Hast du gemeint?
1: Also zu Pyrgos gehört das Grundstück, wo das Shelter jetzt ist. Mhm. Und diese Tierhandlung ist in der Ortschaft drunter in Emporio. Da kommt man quasi eh durch. Mhm. Weil das ist eine Abenteuerreise, die Fahrt bergauf zu dem Shelter. Also
0: okay. Das heißt, da brauchst du wahrscheinlich aber ein eigenes Auto, oder?
1: Also wir machen das ja mit dem Quad immer. Mhm. Und das ist schon ein bisschen, über Stock und Stein.
0: Ich sehe dich so ein bisschen so durch die Landschaft fahren mit so einem Quad, gell? Mhm. Ah, zwei Ladies so im Hop-Hop-Hop.
1: Also da wird man gescheit durchgerüttelt.
0: Ja, das kenne ich. Na gut, super. Das heißt, und vielleicht jetzt Kontakt, Website oder Facebook-Seite?
1: Ja, also beides. Man kann einfach die Homepage einmal googeln. Das nennt sich ganz einfach straypawssantorini.com.
0: Vielleicht nochmal Stray von Streunen.
1: Ja,
0: Paws, das sind die Pfoten. Und Santorini.
1: Genau. Oder natürlich auch unter Stray Paws Santorini in Facebook. Mhm. Und sich da einfach einmal die Seite anschauen. Und ja, vielleicht ist der eine oder andere dabei. Sie hat gerade zwei Welpenwürfe, die zuckersüß sind. Der dann sieht, oh mein Gott, das wäre genau der richtige Hund für mich. Auch das ist eine schöne Art zu helfen.
0: Stimmt. Ich meine, man soll es vielleicht nicht als Souvenir sehen, gell?
1: Nein,
0: aber wenn jemand eh vorhat, einen Hund sich zu nehmen und der Welpe ist schon eine Aufgabe.
1: Ja. Ne?
0: Das ist ja wie ein kleines Baby am Anfang.
1: Und dann gleich verbinden mit, ich mache eine Woche Urlaub dort und nehme dann meinen neuen Familienhund mit nach Hause.
0: Wunderbar, schön wär's, gell? Okay, jetzt eine Frage noch, jetzt ein bisschen gemein gesagt, aber ich wäre ja ständig selber damit konfrontiert. Facebook ist ja nur was für alte Leute, sagen meine Kolleginnen. Gibt's da auch eine Insta-Seite, weißt du was?
1: Ich bin auf Instagram, allerdings nicht aktiv, ist mir noch nie was untergekommen.
0: Okay.
1: Nachdem die Mirto in unserem Alter ist, glaube ich, nutzt die Facebook für alte Leute.
0: Okay, also die Jungen, wer sich interessiert, schaut in die alten Leute
1: aber
0: in die Seite.
1: Es gibt zum Beispiel eine PayPal-Möglichkeit.
0: Okay, immerhin. Du musst nicht mehr mit Drachmen.
1: Nein.
0: Und tanzen.
1: Nicht mit der Flugpost schicken.
0: Sehr gut. Super. Na dann, danke für den Besuch. Ich nehme an, du wirst es für nächstes Jahr. Habt ihr schon wieder vorzufahren? Weißt du, ob du das
1: ist
0: fort?
1: Schon fix.
0: Ist schon
1: ist
0: fix.
1: Noch nicht gebucht, aber ist schon fix, dass wir wieder hinfliegen. Und ich hoffe, wir sind neugierig, was tut sich mit dem neuen Grundstück, mit dem neuen Shelter, das gebaut wird.
0: Und wenn du gesagt hast, hier tut es auch ein bisschen was, gibt es da auch irgendwelche Events oder wie kann man das hier unterstützen, wenn man das wollen würde?
1: Also von hier aus muss ich wirklich sagen, auch diese Merchandising-Artikel, das ist ja so eine Sache. Natürlich könnte man sagen, ich würde gern 5 Kaffeeheferl kaufen, die müssten halt dann hergeschickt werden. Also von uns aus ist es wirklich das Einfachste, auch das bequemste, Geld zu spenden.
0: Ja, okay, ist klar. Gut, da findet man ja alle Details dann auf der Website dazu. Gut, Susi, dann danke für den Besuch. Hast du noch einen Wunsch? Einen musikalischen haben wir ja noch zwei.
1: Ja.
0: Kannst du noch kurz ankündigen. Ich frage nämlich am Schluss immer alle Leute, was soll sich in 10 Jahren geändert haben in deinem Leben oder allgemein oder für Santorini, für die Tiere?
1: Naja. Ganz ehrlich, es gibt einen Wunsch und 10 Jahre ist jetzt ein gutes Stichwort. Mit Stand heute würde ich ja in 10 Jahren in Pension gehen und dann mein Leben auf Santorin zu verbringen und dann vor Ort aktiv im Tierschutz mitzuwirken, die Birte zu unterstützen. Das wäre ein absoluter Traum.
0: Wirklich?
1: Ja,
0: ja,
1: wirklich.
0: Also ein bisschen fast wie Auswandern dann.
1: Ja.
0: Ja, okay. Mhm. Naja, das ist ja eigentlich nicht so ganz unrealistisch, oder? Nehme ich mal an, ne? Dann kannst du schön darauf hinarbeiten, Griechisch lernen.
1: Ja, nicht nur die Sprache, sondern auch die Schrift natürlich, ist ja eine doppelte Herausforderung.
0: Stimmt, ja. Mhm.
1: Nur dabei geht es mit Englisch, vor allem denke ich mir immer, und wenn man vor Ort ist, das ist doch die beste Schule,
0: ja,
1: vor
0: stimmt.
1: Ort dann
0: ja.
1: lernen.
0: Na gut, dann werden wir dich vielleicht doch nochmal in der Schule sehen. Hä?
1: Alles ist möglich.
0: Okay, dann aber vielen Dank für dein Kommen, alles Gute ja, und einen schönen
1: Dank
0: Sommer.
1: Vielen Dank für die Einladung. Dir auch, Margit. Danke und dir.
0: Wir hören uns im September, hoffe ich, wieder, oder?
1: Na, zweimal.
0: Ja, ja. Na, bitte. Ist ja bald da. Und den Zuhörern vielen Dank fürs Zuhören. Der Sommer geht schnell vorbei, genießt es. Und wir haben jetzt noch zwei Lieder, Sweet Dreams von Eurythmics und Wham, The Edge of Heaven. Viel Spaß. 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

0: Nena, alles ist gut. Unser Platz 25 heute und da, au, und damit dürfen wir euch schon einmal willkommen heißen zu die CR94.4 Chartshow diese Woche. Aber ich bin wie immer nicht allein. Ich habe nämlich einen Gast heute bei mir.
1: Genau, den David.
0: Den David, den wird sie im August dann noch öfters hören, wo die Sommermods dann ein bisschen sich verändern und ich nicht mehr da bin. Aber der David wird dann natürlich für euch da sein und wahrscheinlich auch ein paar Mal öfters in der Chartshow auftauchen.
1: Genau.
0: Bevor wir euch die Chartshow ein wenig erklären, denke ich mir, fangen wir Platz 24 und 23 noch an. Und Platz 24 ist Love Thanks.
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0: Hush von Muse featuring Ellie Goulding. Jetzt glaube ich auch schon die dritte Woche bei uns. Ja, die dritte Woche bei uns. Und unser Platz 23 heute. Ellie Goulding kennt man, glaube ich, von anderen Liedern eigentlich in meiner Welt, aber ich glaube, ich habe gelesen, dass sie sich damit mit diesem Lied sozusagen einen kleinen Traum erfüllt hat und irgendwann einmal mit Muse zusammen ein Lied produziert hat sozusagen.
1: Kann ich verstehen. Muse, eine Koryphäe des Indie-Rocks.
0: Ja.
1: Sehr cool.
0: Also Fan, big Fan. Für alle, die vielleicht heute das erste Mal zu unserer Chartshow eingeschaltet haben. Die Chartshow funktioniert so, jede Woche kommen 5 neue Artists, 5 neue Lieder zu uns hinzu. Das sind unsere Neuzugänge. Und genau, so dass ihr jede Woche frische neue Songs bei uns in die Charts entdecken könnt. Bei uns auf Platz 22 geht's jetzt weiter mit Gemini und Dress Up. Für die Leute, die schon öfters mal die Chartshow gehört haben, diesen Track solltet ihr definitiv schon kennen.
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0: Das war der Tourer. Entschuldigung.
1: Quer mit Our Voyage.
0: Ich war schon viel zu schnell, ich war schon beim nächsten Titel. Oje, oje. Ja, unser Platz 21, Quer mit Our Voyage. Ach, bei mir hapelt's heute. Und es geht weiter mit Tatura 4 und Double Dealer.
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0: The Big Moon und Gravity, unser Platz 19. Und bevor wir jetzt mit dem Platz 18 weitermachen, freust du dich schon auf August? Weil du bist ja ab August Sommermoderation.
1: Ja, ich freue mich schon sehr. Also ich darf ja auch auf Frequency gehen. Und das ist so mein Highlight dann bei der Sommermoderation. Aber die restlichen Tage werden auch sicher cool. Ich muss mir noch überlegen, was für Shows ich vorbereiten will. Vielleicht eine Gaming-Show?
0: Eine Gaming-Show. Es können alle gespannt sein auf eine Gaming-Show.
1: Genau.
0: Ist cool, Frequency, dann mit der ganzen Musik. Und dann wirst du wahrscheinlich Bericht erstatten, genau, von wie es war.
1: Genau. Muss man dann schon sehr Interviews machen, völlig von coolen Artists. Ich meine, das sind eher alle Artists.
0: Irgendwen, auf den du dich speziell freust.
1: Auf Kraftklub.
0: Auf Kraftklub. Ja. Ja, da muss ich dann einschalten und dann hören, weil ich bin zu der Zeit leider nicht im Lande. Das heißt, ich kann nicht einmal aufs Frequency gehen.
1: Ah, schade.
0: Dann muss ich halt einfach Radio hören.
1: Genau, ja. Einfach CR94.4.
0: Einfach CR94.4 hören. Und dann bin ich direkt am Frequency.
1: Bist wieder am Frequency. Bist wieder in St. Pölten.
0: In St. Pölten, wo man sein will.
1: Wo man sein will und sein muss.
0: Genau. Naja, für jetzt aber machen wir weiter mit Platz 18, mit den Leftovers und egal wohin.
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0: kennt ihn, Cosmo, unser Anwärter dieses Jahr, der beim Eurovision Song Contest war, jetzt mit der WM vertan. Das sind zwei verschiedene Sachen.
1: Vielleicht in 4 Jahren dann.
0: In 4 Jahren, vielleicht, wenn er jetzt anfängt, Fußball spielen. Vielleicht ist er dann in 4 Jahren dabei. Ja, alle meine Nachbarn von Cosmo. Und wir kommen actually zu unserem ersten Neueinstieg. Und die Künstlerin trägt den Namen Kira Machida oder Machida? Machida, gehen wir davon aus. Sie ist geboren und aufgewachsen in Japan. Ich hasse dieses Wort. Japan. Ich sage die ganze Zeit Japan. Und ihre Journey hat sie dann nach Los Angeles gebracht, wo sie halt ihre Goals, Passion und sozusagen ihre Musik gesucht hat. Und Interpreten wie Imogen Heap oder Pink Panthers haben sie anscheinend in ihrer Musik auch sehr beeinflusst, laut ihr. Und sie hat gute Vocals, sehr viele Harmonien und anscheinend R&B-Influences sowie elektronische Sachen in ihrer Musik. Und die hat jetzt vor ein paar Tagen eine neue Single rausgebracht, die Control heißt. Und ich habe mir gedacht, ich bringe euch die heute als unseren ersten Neueinstieg mit. Kennst du von ihr was?
1: Ich kenne gar nichts von ihr. Ja. Aber ich bin gespannt. Hört sich auf jeden Fall interessant an, was du gerade erzählt hast.
0: Dann lass sie jetzt überraschen. Lass uns die jetzt alle überraschen. Und ich starte jetzt Kira Machida mit Control.
1: Viel Spaß.
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0: Ja, das war Isabelle La Rosa mit American Wedding. Und als nächstes auf Platz 13 haben wir unseren zweiten Neuanstieg, nämlich Tinashe mit Crash Out. Und Tinashe, sie war bei der Mitglied der fünfköpfigen Girlgroup The Stunners, hat sich aber 2012 auf ihre Solo-Karriere konzentriert und ist eine R&B-Musikerin. Und sie war sogar schon mit Justin Bieber auf Tour.
1: Aha.
0: Also da ist schon einiges passiert.
1: Mhm.
0: Und vorige Woche hat sie ihre neue Single released, nämlich Crash Out. Mhm. Und da hören wir jetzt mal rein, oder?
1: Genau.
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0: Ja, das war Tyler, the Creator mit Zach Harbour. Und wir haben schon wieder einen neuen Einstieg.
1: Unseren dritten Timo, jetzt unseren schon. Dritten
0: jetzt schon. Ich muss sagen, der zweite hat mir sehr gut gefallen. Mhm. Also Tinashe Crash Out war genau meine Musik.
1: Kommt in deine Rotation.
0: Kommt in meine Rotation, genau.
1: Deine Bubble.
0: Meine Playlist, in meine Bubble. Aber wir haben jetzt den dritten Neuanstieg, nämlich Ginger Root. Und Ginger Root ist ein amerikanisches Indie-Soul-Musikprojekt von Cameron Liu. Er beschreibt die Musik selbst als aggressiven Fahrstuhl-Soul. Und er war selbst schon auf Tour, nämlich 2022 das erste Mal. Und die Musik macht er grundsätzlich selbst, aber live ist er mit seinen Highschool-Freunden Matt Carney und Dylan Hobbs unterwegs. Und jetzt hören wir mal rein in seine Musik.
1: In seine
0: Fahrstuhlmusik. Nämlich mit Sorin. Viel Spaß.
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0: Ja, Against the Current, Dead Man Walking, heute unser Platz 9 und wir haben es offiziell in die Top 10 geschafft.
1: Woo.
0: Yippie! Soundeffekt einfügen hier. Ja? Okay. Wir haben die Soundeffekte gefunden. Heute Special Show. Ja, und von Against the Current gibt es unseren vierten Neueinstieg. Also ich glaube, jedes Mal, wenn wir reden anfangen, ist irgendwie ein Neueinstieg. Ich habe das heute ein bisschen interessant alles zusammengelegt anscheinend. Und hier handelt es sich um den Artist Ness. Sie ist eine Singer-Songwriterin aus Österreich und heißt eigentlich Vanessa Dulhofer. Und sie öffnet gerne, also sie hat auch eine eigene Tour gehabt letztes Jahr und sie war einmal Opener von einem Konzert, wo ich war. Ich habe vergessen, welches Konzert es war, wenn ich ganz ehrlich bin. Aber ich weiß noch, dass sie richtig schöne Musik macht. Sie macht deutsche Musik. Sie singt über ihr Liebesleben, soweit ich weiß. Ihre Songs sind eher auf der sadden, auf der traurigeren Seite, auf der ruhigeren Seite. Und sie hat jetzt in den letzten Tagen eben ein neues Lied rausgebracht, das alles nur für mich heißt. Und ich habe mir gedacht, ich nehme euch das mal mit und zeige euch mal das, damit wir auch die österreichischen Artists hier ein bisschen fördern natürlich.
1: Super. Sehr gut.
0: Ja, okay, wir hören rein. Ness, alles nur für mich.
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0: Ja, unser Platz 6, die Rolling Stones mit Jealous Lover. Und wir zwei haben uns gerade ein bisschen so über Konzerte und Sachen unterhalten, wo wir in letzter Zeit waren oder wo wir dann demnächst vielleicht hingehen. Du hast gesagt, du warst auf dem Donauinselfest.
1: Genau, ich war auf dem Donauinselfest und habe mir My Ugly Clementine und Giant Rooks angehört. Sehr cool. Beide haben sehr viel Stimmung gemacht. Giant Rooks, eine meiner Lieblingsbands, hat so abgerockt, also es war so cool, ich hatte so viel Spaß und ja, im Dezember, glaube ich, spielt dann Danger Dan in Österreich, in Wien, und da werde ich vielleicht auch noch hinschauen. Giant Rooks ist auch, glaube ich, im November oder Oktober nochmal in Österreich.
0: Es kommen allerlei gute Leute jetzt.
1: Ja, also wirklich sehr viel coole Musik in jetzt Österreich in ja, Zukunft.
0: Ich glaube, da muss ich noch einfügen, jetzt im August kommt dann auch noch die Band, die jetzt unsere nächstes Upcoming und unseren letzten Neueintrag diese Woche sozusagen komponiert hat. Und es geht dieses Mal um The Living Tombstone. Die spielen nämlich jetzt auch bald in Wien und ich gehe sogar zum Konzert. Also
1: sehr cool.
0: Ich freue mich schon definitiv darauf. Und als ich dann jetzt die letzten paar Tage, wo ich so meine Neueinträge ausgesucht habe, wo ich so unsere neuen Plätze gesammelt habe, bin ich darüber gestolpert, dass die jetzt neue Lieder rausgebracht haben. Und was, ich muss definitiv den Mittwoch in die Charts 1 von den neuen Liedern aufnehmen. Dann kann ich ein bisschen reden darüber und so ein bisschen angeben, dass ich zum Konzert gehe, sozusagen. Aber ja, ich hoffe, dass es euch gefällt. Also mir gefällt es definitiv. Ich habe mir mein Lieblings von den ganzen Liedern ausgesucht, natürlich. Und ja, das heißt, wir hören jetzt rein into The Living Tombstone, I Walk Ahead of You. Viel Spaß.
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0: Role Model Joy. Wir haben jetzt auch ganz viel Spaß gehabt. Wir haben uns noch ein bisschen über der Living Tombstone so unterhalten und alles Mögliche. Und ich habe auch ein bisschen von meinem PTS-Konzert erzählt. Also wäre die Woche vielleicht... Ich glaube, am Montag haben wir kurz darüber geratscht, da war es letzte Woche schon, ich bin schon nicht mehr drin. Da war ich ja auf dem Konzert und jetzt habe ich gerade ein bisschen up-to-date gegeben, wo ich überall war, so in die Richtung. Und ja, wir sind actually schon bei den Top 3 angekommen. Das ist ja heute so schnell verflogen in die Richtung. Ja, so schnell kann es gehen, wenn man halt gute Company hat und gute Musik im Hintergrund.
1: Sehr schön.
0: Und ja, genau. Auf unserem dritten Platz haben wir heute Matt Sy und ich glaube, der hat, ich weiß nicht, ob er das neue Lied schon rausgebracht hat oder ob er es momentan nur anteasert, aber ich habe schon wieder Neues gesehen. Also, falls es noch nicht draußen ist und erst rauskommt, kann es sein, dass es vielleicht wieder mal in unsere Charts dann abendet, wenn es dann auch wirklich released wird. Aber bis dahin hören wir uns das an, was erst letztens rauskam und das ist Matt Sy mit No One's Son.
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0: Ja, der zweite Platz, Klick von XO. Und wir sind schon wieder beim Ende jetzt. Und vor dem ersten Platz haben wir gedacht, wir werden uns noch von euch verabschieden sozusagen.
1: Genau, es hat sehr viel Spaß gemacht, mit dir die Charts zu moderieren.
0: Dankeschön.
1: Ja, ich freue mich auch schon, wenn ich das dann selber moderieren darf.
0: Ich freue mich, wenn ich es übernehmen kann.
1: Wenn ich es übernehmen kann,
0: Overtake.
1: Evil Overtake.
0: Er ist nur da, damit er mir jetzt zuschaut, damit er es mir aus den Händen reißen kann. Barbarisch.
1: Barbarisch aus den Händen reißen und lernen, wie ich es richtig
0: mache. Genau. Nein, und ihr freut euch sicher dann im August, wenn dann sein Musikgeschmack mehr in die Charts ist.
1: Genau. In die Pop- und Hip-Hop.
0: In die Pop- und Hip-Hop-Richtung dann dieses Mal. Naja, für heute dürfen wir uns verabschieden und wir lassen jetzt noch den ersten Platz durchlaufen und heute ist das Ruti mit Flowers. Bis zum nächsten Mal. Tschüss.
1: Bis zum nächsten Mal. Ciao.
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Willkommen am Mittwochabend und herzlich willkommen zur Studio Primetime Sommeredition 2026, die dritte Ausgabe, und ich freue mich sehr, dass ihr wieder dabei seid. Wir starten, wie auch immer, auch gleich zu Beginn los. Ich freue mich sehr, dass ihr dabei seid. Es geht los mit We Didn't Start the Fire, Relationship Ghosts, und den Start macht Studio Primetime. Ein richtig cooles Cover von Unwritten, Original ja von Natasha Bedingfield. Doch ich bin mal gespannt, was ihr zur Version von Kingdom Collapse sagt.

Hennessy, Don't Mind, Cameron Marlowe, und das ist nicht bloß ein Song, der heute in der Playlist ist. Das ist der erste von insgesamt 3 Musikwünschen, die sich die Dylan gewünscht hat. Und wie gesagt, Cameron Marlowe war der erste. Absolut großartige Empfehlung. Ich möchte auch gleich auch sagen, dass Cameron Marlowe ja nicht zum ersten Mal mit einem Song hier auf Campus und City Radio 94.4 läuft. Also er ist in meinen Sendungen kein Unbekannter, aber trotzdem richtig nice Nummer. Ja, und als nächstes lieber cr944.at/chat. Den könnt ihr euch nämlich schon mal vorbereiten, denn eure Meinung ist gefragt. Mehr dazu in etwa 3 Minuten und 21 Sekunden. www.cr944.at/chat. Eure Meinung ist dann nach den neuen Kygo und Max McNown gefragt. Das ist Take Me Back.

Take Me Back, Kygo und Max McNown. Ihre ganz neue. Wie gesagt, habt ihr www.cr944.at/chat offen? Wenn ja, kommt hier jetzt meine Frage an euch, beziehungsweise es geht um einen Song, den wir wahrscheinlich noch alle ein bisschen in Erinnerung haben. Ella Henderson und Offenbach mit Hurricane wurde in diesem Jahr da. Und was mich jetzt interessiert ist, es gibt da nämlich einen Song von einer australischen Indie-Rock-Band, die sich DMAs nennt. Und ich habe ja schon vorher ein bisschen in die Songs reingehört, bevor wir in die Sendung kommen. Und meine Frage, beide Songs laufen jetzt in voller Länge. Ist da eine Ähnlichkeit beim Refrain drin? Wie gesagt, eure Meinung wäre mir da natürlich auch sehr, sehr wichtig. In dem Fall, stehe ich damit alleine da? Bin ich der Einzige, der diese Ähnlichkeit beim Refrain erkennt? Oder könnte ich recht haben? Wie gesagt, beide Songs jetzt in voller Länge, den ersten macht Hurricane von DMAs.

Wie gesagt, eure Meinung ist bezüglich den beiden gerade gelaufenen Songs gefragt. Es geht, wie gesagt, um Hurricane von Ella Henderson und Hurricane von DMAs. Die beiden hören sich doch einfach im Refrain gleich an. Wie gesagt, euch wurde gefragt, ob ihr derselben Meinung seid wie ich oder ob ich mit dieser Meinung alleine dastehe. Hier einmal nochmal kurz die Songs kurz angespielt.

Was sagt ihr? Mich lässt dieser Gedanke nicht los, dass die beiden im Refrain sich sehr, sehr ähneln. Wie gesagt, was meint ihr? www.cr944.at/chat. Wir machen weiter mit Deer in Headlights von Ryan Jesse.

Creedence Clearwater Revival mit Traveling Band am Mittwochabend. Ja, hier nochmal meine Frage. Klingen die folgenden beiden Songs, die ihr auch schon vorhin in voller Länge gehört habt, beim Refrain ähnlich? Hier ist die neue Version von der indischen, der australischen Indie-Rock-Band DMAs.

wie gesagt, mich persönlich lässt der Gedanke nicht los, dass sich die beiden immer für unglaublich ähneln. Wie gesagt, die Frage an euch, stehe ich damit allein da oder es klingt tatsächlich ähnlich? Und du hast recht. Ja, wie gesagt, bis 21 Uhr würde ich mich noch über ein paar mehr Antworten freuen. Ich werde sie dann natürlich verkünden. Bis zur zweiten Stunde gibt's noch einmal einen Musikwunsch von der Dylan. Sie wünscht sich Opeth mit Willow the Wisp. Den Song hörst du am Ende der ersten Stunde, beziehungsweise davor gibt's Linkin Park, Fallout Boy nochmal, 5 Seconds of Summer und das ist die neue von Chris Young und Breland. Hier ist If You're Lucky. Hier ist Studio Primetime, die Sommeredition. Schön, dass ihr dabei seid.

wie immer für den Sonnenuntergang. Einen gemütlichen Sonnenuntergang. So ist es auch bei Will-O' the Wisp, auch gewünscht von der Dylan. Ja, einen schönen Mittwochabend. Es geht rein in die zweite Stunde.

Studio Prime Time Ausgabe, Sommeredition, Ausgabe Nummer 3. Es geht weiter mit Sebastian Krenz.

Auch gewünscht von Dylan, Ma Milleure Enemy von Stromae ist gerade für dich gelaufen. Ja, bei Bad Wolves, die haben wir vor knapp 10 Jahren kennengelernt mit diesem großartigen Cover zu The Cranberries Zombie. In den halben 10 Jahren gab es jedoch ziemlich viele Bandmitgliederwechsel. Kann vielleicht gut sein, kann vielleicht schlecht sein. Das Neueste ist jetzt, sie haben eine Sängerin als Frontfrau. Und diese Sängerin trägt den Namen Sarah Skinner. Und das ist die erste Single mit ihr, die ich jetzt für euch habe. Bin gespannt, wie euch Bad Wolves mit Sarah Skinner als Frontfrau taugen. Ich habe mit dem Song persönlich kein Problem. Ich finde ihn sogar richtig gut. Und wie gesagt, den hören wir uns jetzt an in die vollen 3 Minuten 35. Studio Primetime Premiere Painted Red von Bad Wolves.

auch schon lange nicht mehr gehört. Avril Lavigne mit Nobody's Home. Wir befinden uns auch schon wieder am Ende der dritten Ausgabe der Studio Primetime Sommeredition. Natürlich gibt's wie immer von mir noch Musik bis Punkt. Also in dem Fall jetzt auch sogar ein bisschen nach 22 Uhr wird noch ein bisschen was von mir laufen. Ich würde sagen, es gibt noch eine allerletzte Ankündigung, wie schon auch letzte Woche angekündigt. Freut euch nächste Woche auf deutschen und US-amerikanischen Hip-Hop. Studio Primetime Heartbeats, das Studio Primetime Summertime Special von 20 bis 23 Uhr mit mir und einem Co-Moderator. Wie gesagt, lasst euch überraschen, wer es sein wird. Ich freue mich sehr, wenn ihr da auch nächste Woche wieder einschaltet. Und in dem Fall würde ich sagen, läuten wir den Schlussakkord ein. Danke nochmal fürs Zuhören. Ich bin Jakob Beidelmann. Ich wünsche euch noch einen schönen Abend. An alle, die jetzt schlafen gehen, habe ich jetzt hier das Perfekte für euch. Lullaby von Mikolas. Bis nächste Woche. Tschüss.

Hallo und herzlich willkommen zu Radio Goethe. Ich bin Arndt Peltner. Heute gibt es mal nur Doppelpacks. Ich dachte mir einfach, warum nicht? Ich fange mit den guten Freunden von Fiddler's Green an. Sie kommen aus Erlangen, singen eigentlich auf Englisch. Aber dann kam vor ein paar Jahren dieser Song hier, Land in Sicht.

Fiddler's Green, My Fairy of the West. Ich mag diesen Song irgendwie so Ohrwurmcharakter. Fear in the Slaughterhouse sind ja schon seit vielen Jahren im Geschäft. In den 1990er Jahren waren sie auch gut präsent auf dem amerikanischen Markt, dank vieler College-Radio-Stationen, die sie spielten. Leider war das dann auf einmal vorbei. Nun aber melden sie sich mit einer neuen Platte zurück. Changes heißt sie, wieder ganz typisch Fury.

Fury in the Slaughterhouse mit Nine Lives von ihrem neuen Album Changes. Von Hannover geht es jetzt nach Berlin. Von dort sind Infamous und als langjährige Radio Goethe-Hörer und Hörerinnen, wisst ihr ja, die finde ich großartig. Nicht gerade einfach für mich nur zwei Songs rauszusuchen, aber ich habe mich mal für Kammerspiel und danach ganz großes Kino entschieden. Vor der Platte konnte ich sogar damals Wim Wenders von ihnen begeistern, der dann im Westen der

Von den Farmers zu den Donuts, großartige Band, die sich immer wieder für verschiedene Initiativen einsetzen. Ich mag sie. Hier kommt Wake the Dogs. Die Playlist und mehr findet ihr unter radiogoethe.org.

Donuts, ich mach nicht mehr mit, denke ich mir auch oft. Die Band wurde 1994 in Ibbenbüren gegründet, einer Kleinstadt westlich von Osnabrück. Noch immer sind sie gut dabei. Nun zu den Beatsteaks aus Berlin. Neben den Ärzten und den Toten Hosen sind sie wohl die mit erfolgreichsten deutschen Vertreter des Punkrock-Genres.

0: Von den Beatsteaks geht es nach Hagen am Rande des Ruhrgebiets. Von dort kommen Extra Breit, auch so eine Band, die mich schon sehr, sehr lange begleitet. Ihr zweites Album ist für mich noch immer eines der besten Deutschrock-Alben überhaupt. Hier aber was von ihrer 2020er-Platte auf Ex, die fressen aus dem Pott.
1: Ja, vielleicht die wichtigste Frage vielleicht zuerst. Warum gibt es Extra Breit noch?
2: Das fragen sich viele. Das liegt einfach daran, dass wir immer noch leben.

Ein Klassiker von Extra Breit, Komm nach Hagen, von ihrer dritten Platte. Nun runter nach Bayern und zu den Sportfreunden Stiller. Ein Freund von mir meint ja, die können nicht singen, aber gut sind sie dennoch. Hier ist Wächter von ihrem Album Jeder nur ein X.

Sportfreunde Stiller, das Geschenk. Zum Schluss gibt es noch einen Doppelpack von Sonderschule. Diesen Song hier, Costa, lieb dich, habe ich zum ersten Mal auf einer Fahrt von Ruanda nach Uganda gehört.